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1: Wir wünschen einen schönen guten Morgen, guten Start in die neue, in die kurze Arbeitswoche. Ja, nach einem wirklich traumhaft schönen sommerlichen Pfingstwochenende geht es in dieser Woche nahtlos so weiter. Heute, der Dienstag, bringt uns Spitzentemperaturen bis 29 Grad. Örtlich sogar knabbern wir an der 30 Grad Marke. Es gibt ja Sonne seit von früh bis spät, kam eine Wolke, zieht durch, Niederschläge, Fehlanzeige. Und auch die nächsten Tage, Mittwoch, Donnerstag und Freitag, bringen Sonne seit an allen Tagen. Es wird aber nicht mehr ganz so brüllig heiß. Der Mittwochmorgen, der bringt ja 24, Donnerstag 21. Und am Freitag sind wir dann aber schon wieder bei 27 Grad. Und jetzt haben wir es um 5.
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2: Ich bin Doro Hedrich. Im Vogtland beginnen nach dem Pfingstwochenende weitere Bauarbeiten. So wird ab heute in Plauen die Leibnizstraße zwischen Oelsnitzer und Reinsdorfer Straße halbseitig gesperrt. Hier entsteht eine neue Zufahrt für den Pennymarkt.
3: Zudem wird ab heute der Kreuzungsbereich Jüssnitzer Straße-Schubernstraße in Plauen wegen Bauarbeiten bis 9. Juni gesperrt. Auch die Hans-Sachs-Straße ist zwischen Morgenbergstraße und Säumestraße ab heute 2 Wochen lang wegen Sanierungsarbeiten dicht. Umleitungen sind jeweils ausgeschildert. Tobias Kersch, Vogtlandradio.
2: Bundesgesundheitsministerin Nina Wagen will offenbar den Beitragssatz für Kinderlose in der Pflegeversicherung erhöhen. Laut Redaktionsnetzwerk Deutschland soll der Zuschlag auf 0,7% angehoben werden. Versicherte ohne Kinder müssten dann ab 23 Jahren insgesamt einen Beitragssatz von 4,3% zahlen. Das Bundesgesundheitsministerium rechnet ohne Reform in der Pflegeversicherung mit einem Milliardendefizit. Eishockey-Regionalligist Schönheide muss kommende Saison deutlich weitere Wege zurücklegen. Die Regionalligen Ost und Nord haben sich zur Regionalliga Nordost zusammengeschlossen. Sie besteht aus 14 Teams von Sachsen über den Harz bis hin nach Timmendorf, Hamburg und Bremen. Wie der Spielmodus bestehend aus Hauptrunde und Playoffs genau aussehen wird, entscheidet sich noch. Es sollen aber überregionale Begegnungen, ausgeglichene Wettbewerbsbedingungen und ein spannender Saisonendspurt geschaffen werden, heißt es. Der VfL Wolfsburg ist aus der Fußball-Bundesliga abgestiegen. Die Mannschaft von Trainer Häcking verlor am Abend das Relegationsrückspiel gegen Paderborn nach Verlängerung mit 1:2. Für Wolfsburg ist es der erste Abstieg aus der Bundesliga in der Vereinsgeschichte. Das waren die Vogtlandradio-Nachrichten.
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1: Wir haben es gleich 3 Minuten nach um 5. Hallo, liebe Autofahrer, an diesem Dienstagmorgen. Ja, sieht gut aus. Verkehr, Rollstörungsmeldung haben wir nicht vorliegen. Auch keine Blitzer, wenn Sie was entdeckt haben. Sollten Staus, Blitzer oder mehr, bimmeln Sie bitte mal durch. Wir sagen es gerne weiter. Geht über die 0800 30 30 113 oder gerne per WhatsApp. Die Nummer steht auf vogtlandradio.de. Vielen Dank, wir wünschen eine gute Fahrt.
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1: Und mit Doro Hedrich in der Nachrichtenredaktion. Wir wünschen guten Start in den Dienstag. Schönen guten Morgen.

0: 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Widder.
1: Die Streitereien und Auseinandersetzungen der letzten Tage legen sich wieder. Machen Sie sich keine Sorgen.
0: Stier.
1: Durch ein Missverständnis werden Sie beschuldigt, Unwahrheiten verbreitet zu haben. Doch die Sache wird sich bald aufklären und man wird sich bei Ihnen entschuldigen.
0: Zwillinge.
1: Hören Sie auf die Signale Ihres Körpers. Gerade jetzt sollten Sie mögliche Warnungen sehr ernst nehmen. Halten Sie sich etwas zurück.
0: Krebs.
1: Kompromisslose Diskussionen bringen niemanden weiter, sondern frustrieren nur und Sie werden enttäuscht.
0: Löwe.
1: Man lebt nur einmal. Genau das entspricht derzeit Ihrem Lebensmotto. Sie sollten ruhig einmal aus sich herausgehen und etwas riskieren.
0: Jungfrau.
1: Sie wissen heute absolut nicht, wie Sie handeln sollen. Auf der einen Seite verspüren Sie Mut, auf der anderen Seite wirken Sie ein wenig resigniert.
0: Waage.
1: Die Probleme sind weitaus geringer, als Sie befürchten. Wenn Sie sich jetzt ordentlich reinknien, wird das alles schnell vergessen sein.
0: Skorpion.
1: Nach einer langen Durststrecke tut sich wieder etwas im Liebesleben. Überwinden Sie Ihre Sorgen und Ängste und lassen Sie es auf sich zukommen.
0: Schütze.
1: Der heutige Tag ist nur für Ihre Liebesgefühle und Ihren Partner reserviert. Schon lange nicht mehr haben Sie sich nur Ihrer Beziehung gewidmet.
0: Steinbock.
1: Nicht zögern, sondern mögliche gesundheitliche Beschwerden sofort behandeln lassen, raten die Sterne. Ihre Gesundheit liegt Ihnen doch am Herzen.
0: Wassermann.
1: Nun heißt's raus mit Freunden und Bekannten. Mit Ihrer glücklichen Art begeistern Sie alle.
0: Fische.
1: Sie sind auf andere heute nicht so gut zu sprechen und Ihre Stimmungsschwankungen machen sich nicht nur im Arbeitsalltag, sondern auch im Privatleben bemerkbar.

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1: Die Temperaturen sind zur Stunde nochmal geeignet, um ein bisschen durchzulüften, denn es wird heute wieder ein richtig heißer Tag werden. Wir kommen in der Spitze auf 28, 29 Grad, örtlich vielleicht sogar an die 30 Grad Marke heran. Ja, und es gibt Sonne satt von früh bis spät. Vielleicht zieht mal ein schönes Wetterwölkchen durch. Das war's dann aber auch schon. Ja, und auch die Aussichten für die nächsten Tage bis zum Freitag, die sind hervorragend. Es ändert sich nämlich an diesem Wettertrend gar nichts. Es gibt Sonne satt an allen 3 Tagen von früh bis spät. Temperaturen morgen 24 Grad. Am Donnerstag haben wir so einen kleinen Knick drin. Da kommen wir nur in Anführungszeichen auf 20, 21 Grad, bevor es dann am Freitag mit 27 Grad wieder richtig schön dolle warm wird. 5:30 haben wir's.
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2: Ich bin Doro Hedrich. Im Vogtland beginnen nach dem Pfingstwochenende weitere Bauarbeiten. So wird ab heute in Plauen die Leibnitz zwischen Elsnitzer und Reinsdorfer Straße halbseitig gesperrt. Hier entsteht eine neue Zufahrt für den Pennymarkt. Bundesgesundheitsministerin Nina Warken will offenbar den Beitragssatz für Kinderlose in der Pflegeversicherung erhöhen. Laut Redaktionsnetzwerk Deutschland soll der Zuschlag auf 0,7% angehoben werden. Und Eishockey-Regionalligist Schönheide muss kommende Saison deutlich weitere Wege zurücklegen. Die Regionalligen Ost und Nord haben sich zur Regionalliga Nordost zusammengeschlossen. Sie besteht aus 14 Teams von Sachsen über den Harz bis nach Timmendorf, Hamburg und Bremen. Soweit Vogtlandradio kompakt.
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1: Gleich um 5:35. Hallo, schönen guten Morgen, liebe Autofahrer. Bitte Vorsicht auf der A9 Richtung Nürnberg zwischen Hermsdorf Süd und Lederhose. Da liegt ein totes Tier auf der Fahrbahn. Ansonsten, Holz, haben Sie noch was? Stausplatz oder mehr? Bömmeln Sie bitte mal durch. Wir sagen es gerne weiter. 0800 30 30 113. Gerne per WhatsApp. Die Nummer steht im Netz auf vogtlandradio.de. Vielen Dank, wir wünschen eine gute Fahrt.
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1: Jo, kommen Sie gut rein in diesen Dienstag. Heute haben wir 26. Mai. Schönen guten Morgen, Vogtland.

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1: Ja, die Temperaturen heute Morgen, die sind richtig angenehm, wirklich.

0: Im Moment 11 Grad in der Spitze. Da kann man gut nochmal die Fenster aufreißen und für ein bisschen Durchlüftung sorgen. Später ist das dann nicht mehr drin, denn es wird heute richtig warm. Aber richtig warm. Wir kommen auf 28, 29 Grad. Örtlich kann es gut sein, dass wir sogar an 30 Grad rankommen und drüber. Ja, und das haben wir der Sonne zu verdanken, denn die brennt heute den ganzen Tag gnadenlos vom Himmel. Da zieht kaum mal eine schöne Wetterwolke durch. Der Blick auf die nächsten Tage können wir eigentlich in einem Satz zusammengreifen. Es bleibt so. Sonne wird es geben an allen drei Tagen, am Mittwoch, am Donnerstag und auch am Freitag. Sonne saht von früh bis spät. Das Einzige, die Temperaturen, die pendeln mal so ein bisschen. Morgen kommen wir auf 24 Grad. Donnerstag hängt ein bisschen durch bei 20 bis 22, bevor es der Freitag dann wieder auf stolze 27 Grad bringt. Um 6.
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2: Ich bin Doro Hedrich. Wie geht es weiter mit der Vogtlandbahn? Der Zweckverband ÖPNV Vogtland hat nach freier Presseinformation den Schienenverkehr ab Ende 2029 nicht an die Vogtlandbahn, sondern an einen anonymen Bieter vergeben. Nun fordert die BSW-Fraktion im Kreistag den Landkreis und die Stadt Plauen auf, alles zu unternehmen, um die Leistung hier zu erhalten. Laut Fraktionsvorsitzendem Udo Juncker müsste Daseinsvorsorge über Pfennigfuchserei hinausgehen. Und laut Kreisrätin Janina Pfau hätten die Verbandsräte gegen die Vergabe stimmen müssen, da finanzielle Auswirkungen größer seien als die Kosteneinsparung durch die Vergabe, auch wenn dann eine Klage des anonymen Bieters riskiert worden wäre. Im Vogtland beginnen nach dem Pfingstwochenende weitere Bauarbeiten. So wird ab heute in Plauen die Leibnitz zwischen Oelsnitzer und Reinsdorfer Straße halbseitig gesperrt. Hier entsteht eine neue Zufahrt für den Pennymarkt.
3: Zudem wird ab heute der Kreuzungsbereich Jüssnitzer Straße-Schubernstraße in Plauen wegen Bauarbeiten bis 9. Juni gesperrt. Auch die Hans-Sachs-Straße ist zwischen Morgenbergstraße und Säumestraße ab heute 2 Wochen lang wegen Sanierungsarbeiten dicht. Umleitungen sind jeweils ausgeschildert. Tobias Kersch, Vogtlandradio.
2: Eishockey-Regionalligist Schönheide muss kommende Saison deutlich weitere Wege zurücklegen. Die Regionalligen Ost und Nord haben sich zur Regionalliga Nordost zusammengeschlossen. Sie besteht aus 14 Teams, von Sachsen über den Harz bis hin nach Timmendorf, Hamburg und Bremen. Wie der Spielmodus bestehend aus Hauptrunde und Playoffs genau aussehen wird, entscheidet sich noch. Es sollen überregionale Begegnungen, ausgeglichene Wettbewerbsbedingungen und ein spannender Saisonendsport geschaffen werden, heißt es. Der VfL Wolfsburg ist aus der Fußball-Bundesliga abgestiegen. Die Mannschaft von Trainer Hecking verlor am Abend das Relegationsrückspiel gegen Paderborn nach Verlängerung mit 1:2. Für Wolfsburg ist es der erste Abstieg aus der Bundesliga in der Vereinsgeschichte. Das waren die Vogtland-Radio-Nachrichten.
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0: Hallo liebe Autofahrer, gleich 3 Minuten nach 6. Wir wünschen einen schönen guten Morgen. Ja, und die gute Nachricht des Morgens ist, es läuft auf den Straßen. Wir haben nichts zu vermelden. Wenn Sie was entdeckt haben sollten, Staus, Blitzer oder mehr, bitte melden Sie es über die kostenlose 0800 30 30 113. Gerne per WhatsApp. Die Nummer steht auf vogtlandradio.de. Vielen Dank, wir wünschen eine gute Fahrt.
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0: Und mit Doro Hedrich in den Nachrichten. Doro, grüß dich, hallo.
2: Guten Morgen, Lemmy.
0: So, Doro, da sind wir am Dienstag, der sich wie ein Montag anfühlt.
2: Ja.
0: Nach einem langen Pfingstwochenende, ne? Ha, kurze Arbeitswoche. Da freuen wir uns aber drauf. Wir warten dein Pfingstfest. Alles
2: schön,
0: gut, alles
2: schön. Schön und warm.
0: Schön und warm, ne?
2: Wie bei allen anderen sicherlich auch. Bisschen zu warm schon fast.
0: Das war mal Pfingsten wie aus dem Bilderbuch.
2: Ja, ja.
0: Super, super Sache. Ja, nun sind wir wieder da und freuen uns auf die kurze Arbeitswoche, die auch ganz viel schönes Wetter und viel Sonne bringen wird. In dem Sinne, durchstarten, reinstarten. Wir wünschen einen schönen Dienstag.
2: Ja, oh, siehst du, da warst was du ist wieder passiert?
0: Schönen Dienstag, schönen guten Morgen.
2: Morgen.

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1: Es ist der 26. Mai 2016. In Plauens Innenstadt haben sich rund 80 Lehrer zu einer Kundgebung versammelt. Sie protestierten für eine gerechtere Entlohnung und gegen den Lehrermangel. Ralf Hähnel von der Gewerkschaft Erziehung und Wissenschaft.
2: Die Resonanz war genau dementsprechend, wie wir uns das gedacht haben. Wir haben eine nicht allzu große Kollegschaft aufgerufen. Die Stadt Plauen ist auch nicht komplett in der Lehrerschaft in der GEW organisiert. Insofern muss ich sagen, wenn wir hier ca. 80 Kolleginnen und Kollegen sehen, ist das eine erwartete Anzahl.
1: Vor dem Landtag in Dresden haben heute hunderte Bauern gegen den drastischen Preisverfall bei Milch und Fleisch demonstriert. Nun müssen die Ergebnisse des Milchgipfels in Berlin abgewartet werden. Und das geschah heute vor 10 Jahren im Vogtland.

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Einen schönen Dienstag alle miteinander. Wir haben gleich 7:03. Ja, wir wünschen einen guten Start in die kurze Arbeitswoche. Und wir gucken mal ganz schnell auf die Straßen. Da rollt der Verkehr heute Morgen. Das sieht richtig prima aus. Wir haben nur einen Blitzer gerade reingekommen. Der steht in Gera auf der Salzstraße. Und hier wird stadteinwärts geblitzt. Ja, und das Wetterchen heute, das macht da weiter, wo es gestern aufgehört hat. Es wird ein richtig schöner, sonniger und vor allen Dingen auch sehr heißer Tag mit Temperaturen in der Spitze dann am Nachmittag zwischen 27 und 29 Grad. Schönen Dienstag. What?

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8: Das Pfingstwochenende hat uns ja schon mal richtig schönes Sommerwetter gebracht mit, ja, richtig schweißtreibenden Temperaturen.

0: Und es geht heute zum Start in die kurze Arbeitswoche an diesem Dienstag eigentlich nahtlos so weiter. Die Sonne lacht vom Himmel. Im Moment sind die Temperaturen noch erträglich bei 11 bis 13 Grad. Wir kommen dann heute in der Spitze vielerorts auf 27 bis 29 Grad. Die 30 Grad Marke werden wir nicht knacken, aber ich denke mal, das reicht definitiv auch. Es geht dann auch für den Rest der Woche schön sommerlich, weil es wird ganz viel Sonne geben. Niederschläge, Fehlanzeige, obwohl ein paar Tropfen Regen auch mal ganz gut wären. Kommt aber diese Woche definitiv nicht runter. Die nächsten beiden Tage werden nicht mehr ganz so schweißtreibend. Morgen kommen wir noch so auf 25 Grad. Am Donnerstag vielleicht auch noch ein bisschen drunter, bevor es dann ja, ab Freitag wieder richtig warm wird. Und jetzt haben wir es 6:30.
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2: Ich bin Doro Hedrich. Der Zweckverband ÖPNV Vogtland hat nach freier Presseinformationen den Schienenverkehr ab Ende 2029 nicht erneut an die Vogtlandbahn vergeben, sondern an einen bislang anonymen Bieter. Die BSW-Fraktion im Kreistag fordert nun den Landkreis und die Stadt Plauen auf, alles dafür zu tun, dass das Leistungsangebot im Vogtland erhalten bleibt. Im Vogtland beginnen nach dem Pfingstwochenende weitere Bauarbeiten. So wird ab heute in Plauen die Leibnitz zwischen Oelsnitzer und Reinsdorfer Straße halbseitig gesperrt. Hier entsteht eine neue Zufahrt für den Pennymarkt. Und Eishockey-Regionalligist Schönheide muss kommende Saison deutlich weitere Wege zurücklegen. Die Regionalligen Ost und Nord haben sich zur Regionalliga Nordost zusammengeschlossen. Sie besteht aus 14 Teams aus Sachsen über den Harz bis hin nach Timmendorf, Hamburg und Bremen. Soweit Vogtlandradio kompakt.
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0: Schönen guten Morgen, liebe Autofahrer. Gleich 2 Minuten nach 6:30 läuft bei uns auf den Straßen. Wir haben keine Störungsmeldungen. Nur einen einsamen Blitzer gibt es an diesem Dienstagmorgen. Steht in Gera auf der Salzstraße stadteinwärts. Ja, wenn Sie ergänzen können, wenn Sie noch was entdeckt haben, bimmeln Sie mal durch. Wir sagen es gerne weiter. 0800 30 30 113, gerne auch per WhatsApp. Die Nummer steht auf vogtlandradio.de. Vielen Dank und eine gute Fahrt.
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0: Jo, Dienstag ist heute der 26. Mai. Nun starten Sie mal gut rein in die kurze Arbeitswoche. Genießen Sie heute Morgen mal noch die bisschen kühlen Temperaturen. Gleich gibt's für uns, wie gewohnt, die gute Nachricht am Morgen und auch das Wettergespräch mit Anja Abelin. Da wissen wir ganz genau, was heute wird und auch an den nächsten Tagen. Jo, und den Start in diese halbe Stunde machen wir mit einem richtig coolen 90er. Das ist Musik von OMD. Wir wünschen einen schönen guten Morgen.

0: Gleich 10 Minuten nach 6:30.
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0: Ja, das war einfach eine Punktlandung. Da hat alles gepasst am Samstagabend an der Göltschtalbrücke. Die Vogtlandphilharmonie hat zu den Rockklassics eingeladen. Viele, viele namhafte Stars mit dazugeholt. Und es hat gepasst. Es hat einen Rekord gegeben. Mehr als 6.000 Zuschauern haben sich das Spektakel angeguckt. Ein Rekord. Es ist unglaublich, hat Generalmusikdirektor Stefan Fraß am Anfang des Konzertes gesagt. Und er hat gesagt, ich habe 30 Jahre auf so ein Wetter gewartet. Es war eine Anspielung darauf, dass ja in den vergangenen Jahren doch des Öfteren mal das Wetter nicht so der Kracher gewesen ist, dass es geregnet hat und. Diesmal hat alles funktioniert. 6.000 Leute da, das Wetter bilderbuchmäßig vom

0: Allerfeinsten. Und es war eine Riesenparty. Kann man nur sagen, herzlichen Glückwunsch an all diejenigen, die am Samstag dabei waren und sich das live angeguckt haben. Auffällig wäre auch gewesen, so die Informationen, die wir bekommen haben, dass ganz viele neue Gesichter da gewesen sind. Also Menschen, die zum ersten Mal sich das angeguckt haben. Und auch ganz viele junge Leute an die Goldstahlbrücke gekommen waren offenbar. Zieht das nicht nur die etwas Älteren, sondern auch die Jugend, das, was die Vogtlandphilharmonie dort darbietet. Also hat alles funktioniert und es steht auch schon fest, im nächsten Jahr geht's weiter. Im nächsten Jahr feiert diese Veranstaltung ihren 30. Geburtstag und ich denke mal, die werden sich da was ganz Besonderes einfallen lassen. Drücken wir heute schon mal die Daumen, dass es hoffentlich im nächsten Jahr genauso tolles Wetter geben wird wie am vergangenen Samstag. Auf jeden Fall, da hat alles gepasst, da war alles rund und deshalb ist das für uns heute
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0: Schönen guten Morgen alle miteinander, hier ist Vogtland Radio. Wir haben es gleich 6:45 an diesem Dienstag. Ne? Bitte aufpassen, heute ist nicht Montag, auch wenn es sich so anfühlt. Heute ist schon Dienstag, denn ja, das Pfingstwochenende hat uns ja gestern einen verlängerten Tag, einen freien Tag, dem Pfingstmontag, geschenkt. Wir gucken mal ganz schnell auf die Straßen. Das sieht gut aus, Verkehr rollt, 2 Blitzer haben wir nur zu verkünden. Der eine in Gera auf der Salzstraße, Stadt einwärts und neu dazugekommen. Der Oliver hat es gemeldet per WhatsApp. Ein Blitzer hier bei uns in Plauen auf der Kopernikusstraße. So, und jetzt kümmern wir uns mal ums Wetter.
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0: Mit unserer Vogtlandradio-Wetterexpertin Anja Abolin. Guten Morgen, Anja. Grüße dich.
2: Guten Morgen, Thomas. Hallöchen.
0: Ach, Anja, das war am Pfingstwochenende, wie aus dem Bilderbuch.
2: Ja, genau.
0: Vom allerfeinsten. Einige werden vielleicht schon klagen, es war gleich wieder zu warm gewesen. Könnte gut passieren, aber... Jo. Es war doch alles schick. Mensch, war das schön.
2: Ja,
0: super.
2: Absolut.
0: Wir haben es genossen in vollen Zügen. Und wer noch nicht genug hat, Anja, was wird denn diese Woche? Ich glaube, es geht so weiter, ne?
2: Ja, es geht teilweise mit niedrigeren Temperaturen weiter. Heute noch nicht. Also heute wird es auch wieder richtig herrlich warm mit 27 Grad oben in Klingenthal, 28 in Bad Elster oder Bad Brambach und bis zu 29 Grad in Zwickau oder auch in Treuen oder in Weider und in Zollenroda. Also das sind schon hochsommerliche Temperaturen, obwohl wir die 30 Grad hier jetzt nicht erreichen. Aber es ist schon richtig schön. Und ja, die Sonne ist wieder da, es bleibt trocken. Vielleicht ist hier und da mal ein Kondensstreifen zu sehen. Aber viel werden wir an Wolken da heute auf alle Fälle nicht sehen.
0: Strahlend blauer Himmel und Sonnenschein und heiße Temperaturen. Na, bitteschön.
2: Genau.
0: So kann doch die kurze Arbeitswoche losgehen. Die hatte bloß 4 Tage. Ne? Heute ist ja Dienstag, Mensch.
2: Eben.
0: Da musst du wirklich genau auf den Zettel gucken. Weil gefühlt,
2: ja,
0: ist
2: genau.
0: Gefühlt ist es ein Montag. Also, heute Dienstag, reden wir mal über den Mittwoch, Anja, der dann eigentlich ein Dienstag ist.
2: Ja, genau. Der ist nicht ganz so sonnig wie heute. Da ziehen zeitweise mal so Schleierwolken durch. Und es ist so ein Band, ein Wolkenband, was da durchzieht. Also, die sind mitunter auch mal etwas dichter. Aber trotz alledem bleibt es ein sehr, sehr freundlicher Tag, auch mit reichlich Sonnenschein nach wie vor.
0: Ja.
2: Nicht ganz so heiß. Das ist vielleicht ganz angenehm für den einen oder anderen, vor allem, wenn man arbeiten muss. Es sind 22 bis 24 Grad. Das ist eigentlich ganz schön. Und was auch schön ist, dass die Nächte noch schön kalt sind. Also die Nacht davor, 15 bis 11 Grad. Super. Kann man toll schlafen, weil alles, was dann nachher über die 17, 18 Grad geht nachts, das wird dann schon teilweise wieder unangenehm.
0: Ja, das ist dann schon nicht mehr so der absolute Kracher. Und vor allen Dingen, man kann früh mal schön durchlüften. Das ist ja auch ein ganz großer Vorteil.
2: Genau.
0: Ne? Ja, werfen wir noch einen ganz kurzen Blick Richtung Donnerstag.
2: Ja, der sieht auch so aus, dass gelegentlich mal ein paar Wölkchen durchziehen, aber auch harmloses Zeug. Es ist eben nicht ganz so warm. Das ist der, ich sag mal, kühlste Tag der Woche mit 17 bis 20 Grad. Danach geht es dann schon wieder bergauf.
0: Okay.
2: Also von daher, auch da, wenn man arbeiten muss, ich finde, das ist optimal.
0: Das funktioniert. Also steht uns eine schöne, sommerliche, kurze Arbeitswoche ins Haus.
2: Jawohl.
0: Das ist doch okay. Super. Anja, ich danke dir. Bis nachher. Mach's gut.
2: Genau,
0: tschüss.
2: Bis dann. Ciao, ciao.

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2: Wir hoffen, Sie haben ein richtig schönes Pfingstwochenende verlebt und das Wetter, das hat ja seinen Teil dazu beigetragen. Das ist einfach nur klasse gewesen. Ist, ne? Und das geht heute so weiter. Sonne satt, den ganzen Tag über Spitzentemperaturen zwischen 27 und 29 Grad erwarten wir dann am Nachmittag. Morgen dann am Mittwoch sind ein paar Wolken mit unterwegs. Es gibt da auch viel Sonne, 22 bis 24 Grad betragen da die Höchsttemperaturen. Bevor der Donnerstag genauso daherkommt mit Wolken und Sonne im Mix. Es wird am Donnerstag mal so einen kleinen Ausreißer geben in den Sachen Temperaturen. Und zwar nach unten. Es wird kühler. Wir kriegen nur noch in Anführungszeichen Werte um die 20 Grad. Aber das ist nur eine kleine Hängepartie, denn bereits ab Freitag wird es deutlich wärmer. Jetzt haben wir es um 7.
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3: Ich bin Doro Hedrich. Wie geht es weiter mit der Vogtlandbahn? Der Zweckverband ÖPNV Vogtland hat nach freier Presseinformationen den Schienenverkehr ab Ende 2029 nicht erneut an die Vogtlandbahn vergeben, sondern an einen bislang anonymen Bieter. Die BSW-Fraktion im Kreistag fordert nun den Landkreis und die Stadt Plauen dazu auf, alles dafür zu tun, dass das Leistungsangebot im Vogtland erhalten bleibt. Fraktionschef Udo Juncker sagte, Daseinsvorsorge müsse wichtiger sein als reine Sparpolitik. Und Kreisrätin Janina Pfau kritisierte, die Verbandsräte hätten der Vergabe nicht zustimmen dürfen, da die finanziellen Folgen schwerer wiegen als die erhofften Einsparungen. Selbst wenn dadurch eine Klage des anonymen Bieters gedroht hätte. Im Vogtland beginnen nach dem Pfingstwochenende weitere Bauarbeiten. So wird ab heute in Plauen die Leibnizstraße zwischen Oelsnitzer und Reinsdorfer Straße halbseitig gesperrt. Hier entsteht eine neue Zufahrt für den Pennymarkt.
4: Zudem wird ab heute der Kreuzungsbereich Jüssnitzer Straße-Schubernstraße in Plauen wegen Bauarbeiten bis 9. Juni gesperrt. Auch die Hans-Sachs-Straße ist zwischen Morgenbergstraße und Säumestraße ab heute 2 Wochen lang wegen Sanierungsarbeiten dicht. Umleitungen sind jeweils ausgeschildert. Tobias Kersch, Vogtlandradio.
3: Eishockey-Regionalligist Schönheide muss kommende Saison deutlich weitere Wege zurücklegen. Die Regionalligen Ost und Nord haben sich zur Regionalliga Nordost zusammengeschlossen. Sie besteht aus 14 Teams aus Sachsen über den Harz bis hin nach Timmendorf, Hamburg und Bremen. Wie der Spielmodus bestehend aus Hauptrunde und Playoffs genau aussehen wird, entscheidet sich noch. Es sollen überregionale Begegnungen, ausgeglichene Wettbewerbsbedingungen und ein spannender Saisonendsport geschaffen werden, heißt es. Der VfL Wolfsburg ist aus der Fußball-Bundesliga abgestiegen. Die Mannschaft von Trainer Hecking verlor am Abend das Relegationsrückspiel gegen Paderborn nach Verlängerung mit 1:2. Für Wolfsburg ist es der erste Abstieg aus der Bundesliga in der Vereinsgeschichte. Das waren die Vogtland-Radio-Nachrichten.
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2: Wir haben 16 Minuten nach 7. Hallo, lieber Autofahrer, der Verkehr rollt sich gut aus. Störungsmeldung haben wir nicht, aber 2 Blitzer. Der eine in Gera auf der Salzstraße und in Plauen stehen sie auf der Kopernikusstraße. Das war's. Wenn Sie noch was entdeckt haben, wenn Sie ergänzen können, dann bimmeln Sie einfach mal durch. Wir sagen es gerne weiter. Geht über die kostenlose 0800 30 30 113. Gerne können Sie natürlich auch eine WhatsApp schicken. Die Nummer dazu, die steht auf vogtlandradio.de. Vielen Dank. Wir wünschen eine gute Fahrt.
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2: Und mit Doro Hedrich in den Nachrichten. Doro, grüß dich. Halli, hallo.
3: Guten Morgen.
2: So, Doro, jetzt lassen wir uns hier mal richtig krachen. Ja, an was erinnert dich das Geräusch?
3: An der Achterbahn.
2: An der Achterbahn. Wo steht die Achterbahn? Die steht auf dem Rummel. Und hier in Plauen, genauer gesagt, auf dem Vogelschießen. Das gibt es seit Freitag. Mhm. Und ja, wir haben dazu mal wieder so ein paar Chips, Tickets oder wie man es auch immer nennen mag.
3: Auf jeden Fall kann man frei fahren.
2: Richtig, genau so ist es. Frei fahren zum Nulltarif auf allen Fahrgeschäften. Das gibt es bei uns zu gewinnen nach den nächsten beiden Songs. Was Sie dafür tun müssen, das verraten wir Ihnen da auch. Ist ganz einfach, ist kein Problem, kriegt man raus. Mhm. Jo, jetzt wünschen wir erstmal schönen Dienstag, schönen guten Morgen.
3: Morgen.

0: um 7.
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0: So, jetzt geht's zur Sache, jetzt geht's ab, denn seit Freitag läuft das Plauener Vogelschießen hier bei uns im Plauen mit jeder Menge Attraktionen. 50 Fahrgeschäfte sind da aufgebaut, richtig tolle Dinger dabei, von ganz langsam und gemütlich bis ganz wild. Und ja, was für die absoluten Freaks halt eben, ne? Bei uns gibt es Rummelpässe zu gewinnen. Auf diesen Rummelpässen haben Sie die Möglichkeit, jedes Fahrgeschäft zu benutzen und das Ganze zum Nulltarif. Und dafür müssen Sie eigentlich nicht weitermachen, als jetzt mal ganz genau zuhören, denn wir haben ein ganz bekanntes Lied genommen und haben dabei 10 Sekunden rausgeschnitten. Und diese 10 Sekunden, die lassen wir jetzt rückwärts laufen. Und wir möchten von Ihnen wissen, was ist denn das für ein Song, den wir da, jetzt haben wir so ein kleines bisschen verunstaltet haben. Ne? Denn vorwärts spielen kann jeder rückwärts, so wie auch die Achterbahn mal fährt oder die anderen Fahrgeschäfte, wo es richtig verrückt zur Sache geht. Rückwärts kriegen Sie das bei uns. So, Musik, Hintergrundmusik ist weg. Und jetzt kommt er hier. Bitte mal genau zuhören. Was ist das? Ich denke mal, da hat so eine ganz prägende Melodie. Ne? Soll ich nochmal spielen? Für alle die, die vielleicht zu spät... Ja, wir spielen noch einmal. Ja, aber ich denke mal, das dürfte klar sein, wenn ich herausgucke in die Redaktion. Die Doro hat schon den ersten Anrufer am Telefon. Das dürfte kein Problem sein. Sagen Sie uns, bitteschön, was ist das für ein Lied, was wir hier ein bisschen rückwärts gespielt haben? Und gewinnen Sie einen Rummelpass fürs Plauener Vogelschießen. Wir drücken die Daumen.
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0: Eichhaus, 10 Minuten vor halb acht.
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0: Ja, das klingt schon verrückt, ne? Wenn man aus einem Lied so eine kleine Sequenz rausschneidet, so 10, 12 Sekunden und lässt sie dann einfach rückwärts laufen. Aber ich denke mal, die Auswahl, die wir da getroffen haben, auch bei dem kleinen Schnipsel heute, die war nicht so ganz schlecht, denn viele

0: haben angerufen und uns die richtige Lösung genannt. Und ja, Glück gehabt, heute hat die Nadine Leonhardt, habe ich jetzt am Telefon. Schönen guten Morgen, Frau Leonhardt.
1: Guten Morgen, hallo.
0: Grüße Sie, woher rufen Sie an?
1: Aus Auerbach.
0: Aus Auerbach, alles klar. Ja. Und was tun Sie gerade, den Tag genießen?
1: Ich stehe schon auf dem Parkplatz von der Arbeit und werde jetzt gleich ins Büro verschwinden.
0: Es geht also gleich los, aber die Minute haben Sie noch, um mir.
1: Die nehme ich mir.
0: Die nehmen Sie sich, wunderbar. Ja, die Kollegen drin, die werden das jetzt vielleicht alle hören, werden denken, Mensch, die Nadine ist noch gar nicht da, draußen steht das Auto, im Radio, okay, die gewinnt jetzt. Hoffentlich so diesen Rummelpass. Ja, sagen Sie mal, was haben wir für einen Song da durch den Wolf gedreht?
1: Es waren die Village People mit YMCA.
0: Village People, YMCA, dem ist nichts hinzuzufügen. Das ist vollkommen richtig. Herzlichen Glückwunsch, Frau Leonhardt.
1: Danke.
0: Der Rummelpass, der gehört Ihnen. Was sind Sie so selber? So ein bisschen so ein Rummeltyp? So, kann gar nicht verrückt genug sein, oder?
1: Also, ich bin der Typ, kann ich verrückt sein?
0: Hä?
1: Verrückter sein? Kinder, naja, die trauen sich noch nicht so alles und mein Mann, der guckt gerne zu.
0: Also das ist bei Ihnen in der Familie klar aufgeteilt.
1: Ja.
0: Die Kinder mehr so die ruhigeren Fahrgeschäfte, der Papa schaut sich das alles an und die Mama, die lässt richtig krachen. Je wilder, desto besser.
1: Genau. Ja.
0: Und das ist doch eine coole Sache. Da ist auf jeden Fall bei diesem Rummelpass für alle was dabei. Der Papa scheidet eh aus, weil er nichts fährt, aber die Mama, die sucht sich mal die ganz verrückten Dinge raus und die Kids, die kriegen ein bisschen was Ruhigeres.
1: Ha?
0: Na, das ist doch eine ganz perfekte Angelegenheit. Und das wird für die Familie Leonhardt ein wunderschöner Tag auf dem Vogelschießen in Plauen. Ja, sagen wir schon mal herzlichen Glückwunsch. Wir warten Pfingstwochenende bei Ihnen.
1: Sehr entspannt.
0: Sehr entspannt.
1: Sonne
0: und,
1: pur.
0: Und sehr warm, ne?
1: Ja, ja.
0: Ja, wie bei uns allen. So, na dann, starten Sie mal rein in die kurze Arbeitswoche. Frau Leonhardt, wir wollen Sie nicht länger vom Schaffen abhalten. Kleinen Moment, bleiben Sie bitte noch am Telefon, klären wir noch ein paar Formalitäten. Ja, und logischerweise, der Fairness halber, spielen wir den hier, Village People, YMCA, aus 1979. Natürlich auch noch in ganzer Länge. Wir wünschen was, schönen Tag, Frau Leonhardt.
1: Danke, gleichfalls.
0: Machen Sie es gut. Tschüss.

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13: Ja, das wird schon heute an diesem Dienstag. Das wird nochmal eine richtig hochsommerliche Angelegenheit. Die Temperaturen, die rasen nach oben. Wir kriegen in der Spitze 27 bis 29 Grad. Und dazu heute locker 15, 16 Stunden Sonnenschein. Das Ganze von einem fast wolkenlosen Himmel. Ja, mal hier und da mal ein kleiner Kondensstreifen oder so ein kleines Schleierwölkchen. Das ist schon mal drin, aber mehr gibt's nicht. Morgen am Mittwoch sind ein paar mehr Wolken unterwegs. Das wird Sonne geben. 22 bis 24 Grad betragen die Temperaturen. Bevor am Donnerstag das Wetter zwar sehr freundlich und auch sonnig bleibt, die Temperaturen aber so ein bisschen wegknicken. Da kommen wir nur noch so auf Werte um die 20 Grad. Aber keine Angst, das ist nur ein kleiner Ausrutscher. Ab Freitag wird es schon wieder deutlich wärmer. Da knabbern wir schon wieder so an der 27, 28 Grad Marke. Jetzt haben wir es 7:30.
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0: Frau Hedrich, der Zweckverband ÖPNV Vogtland hat nach freier Presseinformationen den Schienenverkehr ab Ende 2029 nicht erneut an die Vogtlandbahn vergeben, sondern an einen bislang anonymen Bieter. Die BSW-Fraktion im Kreistag fordert nun den Landkreis und die Stadt Plauen dazu auf, alles dafür zu tun, dass das Leistungsangebot im Vogtland erhalten bleibt. Im Vogtland beginnen nach dem Pfingstwochenende weitere Bauarbeiten. So wird ab heute in Plauen die Leibnitz zwischen Oelsnitzer und Reinsdorfer Straße halbseitig gesperrt. Hier entsteht eine neue Zufahrt für den Pennymarkt. Und Eishockey-Regionalligist Schönheide muss kommende Saison deutlich weitere Wege zurücklegen. Die Regionalligen Ost und Nord haben sich zur Regionalliga Nordost zusammengeschlossen. Sie besteht aus 14 Teams aus Sachsen über den Harz bis hin nach Timmendorf, Hamburg und Bremen. Soweit Vogtland Radio Kompakt.
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2: Eine Minute nach 7:30 haben wir es. Schöne guten Morgen hinaus auf die Straßen. Der Verkehr rollt. Da haben wir eine ganz entspannte Situation. Zwei Blitzer haben wir in Gera auf der Salzstraße und in Plauen auf der Kopernikusstraße. Das hat der Oliver gemeldet und Anniko hat es gerade noch ein bisschen ergänzt. Der steht da in einer 50er-Zone. Dankeschön an die beiden für die Info. Wenn Sie noch was haben, Stausblitz oder mehr, durchbimmeln bitte. Wir sagen es weiter, 0800 30 30 113, gerne per WhatsApp. Die Nummer auf vogtlandradio.de. Vielen Dank, wir wünschen eine gute Fahrt.
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2: Ja, einen guten Start in diesen Dienstag wünschen wir. Heute haben wir den 26. Mai. Schönen guten Morgen, Vogtland. Gleich gibt's Neues vom Sport.

0: Wir haben gleich 10 Minuten nach 7:30.
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0: Ja, die Doro ist da. Grüß dich, Doro. Halli, hallo.
2: Morgen, Lemmy.
0: Am Wochenende war es heiß ohne Ende. Trotz alledem gab es ganz knallhart und die haben da Sport gemacht.
2: Ja, hey, aber im Wasser.
0: Allergrößten Respekt, obwohl, genau, die haben sich das günstige Medium rausgesucht, nämlich Wasserball. Und da hat Zweitligist SVV Plauen im Kampf um Platz 3 leider kaum noch Chancen, denn die haben ihr Heimspiel gegen den Düsseldorfer SC mit 8:17 verloren.
2: Ja, ist schon deutlich. Nach einem engagierten Beginn häuften sich beim SVV in der zweiten Hälfte vor allem Fehlpässe und Abstimmungsprobleme. Und Tabellenführer Düsseldorf baute seinen Vorsprung weiter aus. Kommenden Samstag steigt dann das Rückspiel in Düsseldorf. Hier wollen die Plauner aber auch nochmal alles geben, um sich würdig aus dieser Spielzeit zu verabschieden.
0: Ja, und es hat nicht sollen sein, wie man so schön sagt. Fußball-Regionalligist FSV Zwickau hat das Finale um den Sachsenpokal mit 0:2 gegen Erzgebirge Aue verloren, blickt aber nach vorn und will im kommenden Jahr einen neuen Anlauf starten.
2: Ist nie zu spät. Nach einer engagierten Anfangsphase der Gastgeber nutzten die Auer ihre Chancen konsequent und gingen in Führung. Zwickau drängte in der zweiten Halbzeit auf den Ausgleich, scheiterte aber mehrfach knapp. Kommen wir noch zum Thüringen-Pokal. Den hat nämlich der FC Carl Zeiss Jena gewonnen. Hier setzte sich die Mannschaft 1:0 gegen Meusel.

0: jetzt durch.
1: Und trotz großem Einsatz reichte es für die Basketballer des BC Vogtland nicht zum Klassenerhalt nach der 79-71 Niederlage beim Tabellenführer USV TU Dresden. Steigt die Mannschaft aus der Landesliga ab und spielt kommende Saison in der Bezirksliga Chemnitz.
0: Die U11 und U13 Nachwuchs-Judoka vom TSV Mühlau sind am Wochenende beim Stiefelpokal in Döbeln angetreten und sie konnten hier etliche Medaillen mitnehmen. Gold gab's für Charlotte Rascher, Silber für Nele Andree und Sacha Bulavka und Bronze ging an Matteo Barnd, Vince Hedler sowie Alina Sirchenko.
1: Ja, und dann schauen wir noch zur neuen Eishockey-Regionalliga Nordost, denn die beiden Ligen Ost und Nord haben sich zusammengeschlossen und dabei erwartet die Schönheiter Wölfe kommende Saison was ganz Neues.
0: Ja, die neue Regionalliga, die besteht jetzt aus 14 Teams, die kommen aus Sachsen bis hin über den Harz nach Timmendorf, Hamburg und Bremen, ja, bis wirklich ganz hoch im Norden. Wie der Spielmodus bestehend aus Hauptrunde und Playoffs dann genau aussehen wird, das entscheidet sich noch. Eine Tagung ist noch diesen Monat. Beabsichtigt wird mit dem Schritt auf jeden Fall, dass durch mehr Teams und einheitliche Strukturen das Niveau steigt.
1: Na da, sind wir mal gespannt. Doro, danke.
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2: So langsam geht's aufwärts mit den Temperaturen. Das merkt man schon, wenn man mal rausgeht und sich vielleicht mal noch einen kurzen Moment in die Sonne stellt. Da ist richtig Dampf da. Im Moment ist es heute Morgen noch ein bisschen kühl. Wir werden dann am Nachmittag aber auf Spitzenwerte von 27 bis 29 Grad kommen. Und da kommen wir alle heute wieder ganz ordentlich ins Schwitzen. Morgen dann der Mittwoch, da bringt ein paar mehr Wolken, aber auch lange sonnige Abschnitte. 22 bis 24 Grad betragen morgen die Temperaturen. Für viele ist das sogar ein bisschen angenehmer. Und der Donnerstag, das ist so der kleine Durchhänger der Woche. Da gibt es Wolken und Sonne, Temperaturen um die 20 Grad. Allerdings nur für einen Tag, denn schon ab Freitag wird es deutlich wärmer. Jo, und sonnig wird es da auch wieder. Jetzt haben wir es um 8.
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3: Ich bin Doro Hedrich. Wegen eines entgleisten Zuges sind an Pfingstsonntag sowohl die Feuerwehr Falkenstein als auch das THW Reichenbach ausgerückt. Da der Kraftstofftank bei dem Unfall stark beschädigt wurde, musste zunächst die Feuerwehr den Sprit auffangen, heißt es in den sozialen Netzwerken. Später kam das THW mit schwerer Hebe- und Verschiebetechnik

0: um die Bahn wieder auf Gleise zu setzen. Nach rund 7 Stunden konnte der Einsatz beendet werden. Wie geht es weiter mit der Vogtlandbahn? Der Zweckverband ÖPNV Vogtland hat nach freier Presseinformationen den Schienenverkehr ab Ende 2029 nicht erneut an die Vogtlandbahn vergeben, sondern an einen bislang anonymen Bieter. Die BSW-Fraktion im Kreistag fordert nun den Landkreis und die Stadt Plauen auf, alles dafür zu tun, dass das Leistungsangebot im Vogtland erhalten bleibt. Fraktionschef Udo Juncker sagte, Daseinsvorsorge müsse wichtiger sein als reine Sparpolitik. Und Kreisrätin Janina Pfau kritisierte, die Verbandsräte hätten der Vergabe nicht zustimmen dürfen, da die finanziellen Folgen schwerer wiegen als die erhofften Einsparungen, selbst wenn dadurch eine Klage des anonymen Bieters gedroht hätte. Eishockey-Regionalligist Schönheide muss kommende Saison deutlich weitere Wege zurücklegen. Die Regionalligen Ost und Nord haben sich zur Regionalliga Nordost zusammengeschlossen. Sie besteht aus 14 Teams aus Sachsen über den Harz bis hin nach Timmendorf, Hamburg und Bremen. Wie der Spielmodus bestehend aus Hauptrunde und Playoffs genau aussehen wird, entscheidet sich noch. Es sollen überregionale Begegnungen und ein spannender Saisonendsport geschaffen werden, heißt es. Die Nachwuchs-Judoka vom TSV Vorwärts Mühlau haben beim Stiefelpokal in Döbeln etliche Medaillen mitgenommen. Für die U11 und U13 gab es 3-mal Bronze und 2-mal Silber sowie 1-mal Gold für Charlotte Rascher. Das waren die Vogtland-Radio-Nachrichten.
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2: Wir haben es gleich 3 Minuten nach 8. Hallo, liebe Autofahrer, schönen guten Morgen. Der Blick auf die Straßen. Ja, da haben wir im Moment keine Störungen, aber 3 Blitzer. In Gerastins auf der Salzstraße, in Plauen auf der Kopernikusstraße und nochmal in Plauen, und zwar auf der Bahnhofstraße, haben wir gerade von der Petra per WhatsApp erfahren. Dankeschön. Haben Sie noch was, Stausblitzer oder mehr? Bitte melden kostenlos 0800 30 30 113. Gerne per WhatsApp. Die Nummer steht auf vogtlandradio.de. Vielen Dank, wir wünschen eine gute Fahrt.
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2: Und mit Doro Hedrich in den Nachrichten. Doro, grüß dich. Hallihallo.
3: Guten Morgen.
2: So, Doro, jetzt grüßen wir mal ganz besonders all die Vogtländer, die jetzt vor dem Spiegel stehen und sich die Haare kämmen und sich durch ihre roten Haare durchfahren. Heute ist nämlich Tag der Rothaarigen.
3: Ja, die sind nämlich selten, ne?
2: Die sind selten. Nur 2% der Bevölkerung haben rote Haare. Ist so eine Laune der Natur. Außer Menschen, die nordische Abstammung haben. Da kommt es öfter vor dir. Da sind so 2-6%. Warum das so ist, da rätselt die Wissenschaft noch ein bisschen.
3: Aber weißt du was? Hm? Ich glaube, mehr Leute als die Rothaarigen, die haben heute einfach mal rote Haut.
2: Ja, das auf jeden Fall. Wenn du nicht aufpasst und keine Sonnencreme aufträgst, kann das genau passieren. Ja, Grüße an alle Menschen mit roten Haaren heute. Ich finde es aber einen schönen Farbtupfer unter all den blonden, braunen, schwarzhaarigen oder grauen, so wie ich beispielsweise. Ja. Ist ein schöner Farbtupfer dazwischendrin. In dem Sinne, schönen Dienstag und schönen Eincreme. Schönen guten Morgen.
3: Morgen.

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1: Es ist der 26. Mai 2016. In Plauens Innenstadt haben sich rund 80 Lehrer zu einer Kundgebung versammelt. Sie protestierten für eine gerechtere Entlohnung und gegen den Lehrermangel. Ralf Hähnel von der Gewerkschaft Erziehung und Wissenschaft.
2: Die Resonanz war genau dementsprechend, wie wir uns das gedacht haben. Wir haben eine nicht allzu große Kollegschaft aufgerufen. Die Stadt Plauen ist auch nicht komplett in der Lehrerschaft in der GEW organisiert. Insofern muss ich sagen, wenn wir hier ca. 80 Kolleginnen und Kollegen sehen, ist das eine erwartete Anzahl.
1: Vor dem Landtag in Dresden haben heute hunderte Bauern gegen den drastischen Preisverfall bei Milch und Fleisch demonstriert. Nun müssen die Ergebnisse des Milchgipfels in Berlin abgewartet werden. Und das geschah heute vor 10 Jahren im Vogtland.

0: 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Widder.
1: Die Streitereien und Auseinandersetzungen der letzten Tage legen sich wieder. Machen Sie sich keine Sorgen.
0: Stier.
1: Durch ein Missverständnis werden Sie beschuldigt, unwahr.

0: Unwahrheiten verbreitet zu haben, doch die Sache wird sich bald aufklären und man wird sich bei Ihnen entschuldigen.
1: Zwillinge.
0: Hören Sie auf die Signale Ihres Körpers. Gerade jetzt sollten Sie mögliche Warnungen sehr ernst nehmen, halten Sie sich etwas zurück.
1: Krebs.
0: Kompromisslose Diskussionen bringen niemanden weiter, sondern frustrieren nur und Sie werden enttäuscht.
1: Löwe.
0: Man lebt nur einmal. Genau das entspricht derzeit Ihrem Lebensmotto. Sie sollten ruhig einmal aus sich herausgehen und etwas riskieren.
1: Jungfrau.
0: Sie wissen heute absolut nicht, wie Sie handeln sollen. Auf der einen Seite verspüren Sie Mut, auf der anderen Seite wirken Sie ein wenig resigniert.
1: Waage.
0: Die Probleme sind weitaus geringer, als Sie befürchten. Wenn Sie sich jetzt ordentlich reinknien, wird das alles schnell vergessen sein.
1: Skorpion.
0: Nach einer langen Durststrecke tut sich wieder etwas im Liebesleben. Überwinden Sie Ihre Sorgen und Ängste und lassen Sie es auf sich zukommen.
1: Schütze.
0: Der heutige Tag ist nur für Ihre Liebesgefühle und Ihren Partner reserviert. Schon lange nicht mehr haben Sie sich nur Ihrer Beziehung gewidmet.
1: Steinbock.
0: Nicht zögern, sondern mögliche gesundheitliche Beschwerden sofort behandeln lassen, raten die Sterne. Ihre Gesundheit liegt Ihnen doch am Herzen.
1: Wassermann.
0: Nun heißt's raus mit Freunden und Bekannten. Mit ihrer glücklichen Art begeistern sie alle.
1: Fische.
0: Sie sind auf andere heute nicht so gut zu sprechen und ihre Stimmungsschwankungen machen sich nicht nur im Arbeitsalltag, sondern auch im Privatleben bemerkbar.

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Wir haben es auf die Sekunde genau jetzt gleich, und zwar jetzt 8.20 Uhr. In 10 Minuten ist es 8:30. Wir gucken mal ganz schnell auf die Straßen. Das sieht entspannt aus, der Verkehr rollt. Da haben wir nichts zu vermelden. Drei Blitzer gibt's: Gera-Salz-Straße, Blauen Kopernikus-Straße und nochmal in Blauen auf der Bahnhofstraße. Auch da steht ein Blitzer. Ja, ansonsten, wie gesagt, es rollt. Wenn Sie was entdeckt haben, kennen Sie ja, ne, das alte Spiel. Dann einfach mal durchbimmeln, damit wir es weitersagen können. Gucken wir noch mal kurz zum Wetter. Wird heute ein traumhaft schöner, ja, schon fast Sommertag, kann man sagen. Zumindest die Temperaturen gehen weit nach oben. 27 bis 29 Grad kriegen wir an der Spitze. Da kommen wir heute ordentlich ins Schwitzen. Wir wünschen einen schönen Dienstag.

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9: Ja, das Wetterchen für diesen Dienstag kann man einfach kurz machen. Sonne satt von früh bis spät, 27 bis 29 Grad. Dann am Nachmittag die Temperaturen und wir haben ganz viel blauen Himmel. Wenn überhaupt, dann sieht man eine kleine Schleierwolke durch oder so. Aber das war's dann auch schon. Auch die nächsten Tage sind sehr, sehr sommerlich. Die Temperaturen werden aber morgen am Mittwoch ein bisschen erträglicher. 22 bis 24 Grad kriegen wir da. Der Donnerstag sonnig bei 20 Grad, hängt ein bisschen durch. Aber ab Freitag, da kommen alle Freaks der heißen Temperaturen wieder voll auf ihre Kosten. Denn ab Freitag wird

0: deutlich wärmer. Gleich eine Minute nach 8:30.
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2: Ich bin Doro Hedrich. Wegen eines entgleisten Zuges sind anfangs Sonntag sowohl die Feuerwehr Falkenstein als auch das THW Reichenbach ausgerückt. Da der Kraftstofftank bei dem Unfall stark beschädigt wurde, musste zunächst die Feuerwehr den Sprit auffangen. Der Zweckverband ÖPNV Vogtland hat nach freier Presseinformationen den Schienenverkehr ab Ende 2029 nicht erneut an die Vogtlandbahn vergeben, sondern an einen bislang anonymen Bieter. Die BSW-Fraktion im Kreistag fordert nun den Landkreis und die Stadt Plauen dazu auf, alles dafür zu tun, dass das Leistungsangebot im Vogtland erhalten bleibt. Eishockey-Regionalligist Schönheide muss kommende Saison deutlich weitere Wege zurücklegen. Die Regionalligen Ost und Nord haben sich zur Regionalliga Nordost zusammengeschlossen. Sie besteht aus 14 Teams aus Sachsen über den Harz bis hin nach Timmendorf, Hamburg und Bremen. Soweit Vogtlandradio Kompakt.
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0: Hallo liebe Autofahrer, 8:58 haben wir es und der Verkehr rollt. Wir haben keine Störungsmeldung vorliegen. Bitte aber nicht so schnell fahren. Es gibt aktuell 3 Blitzer. In Gera stehen sie auf der Salzstraße, in Plauen auf der Kopernikusstraße und nochmal in Plauen auf der Bahnhofstraße. Wenn Sie ergänzen können, wenn Sie noch was entdeckt haben, einfach mal durchbimmeln. 0800 30 30 113. Gerne per WhatsApp. Die Nummer steht auf vogtlandradio.de. Dankeschön. Wir wünschen eine gute Fahrt.
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0: Zum Start in diesem Dienstag, heute haben wir den 26. Mai. Gleich gibt's bei uns die gute Nachricht am Morgen und auch das Wettergespräch.

0: Gleich haben wir es 10 Minuten nach 8:30.
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0: Ja, da hat am Samstag aber alles gepasst. Da war alles am Pendel, da war alles rund, da war alles so, wie es sein muss. Die Rede ist von den Rockklassics an der Göltstallbrücke. Es hat einen Rekord gegeben. Mehr als 6000 Besucher haben sich die Show der Vogtland Philharmonie gemeinsam mit vielen, vielen anderen Künstlern da angeguckt. Es war unglaublich und vor allen Dingen auch das Wetter hat mitgespielt. Generalmusikdirektor Stefan Fraß, der das Orchester dirigiert hat, hat gesagt, ich habe 30 Jahre auf so ein Wetter gewartet. Und man muss ja wirklich sagen, die haben in den vergangenen Jahren aber auch ganz oft Pech gehabt. Ne? Da hat es mal geregnet, es war kalt, es war eigentlich ganz oft am Pfingstsamstag nicht so, dass man draußen einen wunderschönen Abend verbringen konnte, aber die haben das immer munter durchgezogen und in diesem Jahr sind sie belohnt worden mit einem traumhaften Wetterchen und dementsprechend auch mehr als 6000 Menschen, die sich das angeguckt haben. Welches von Adele und AC/DC über die Stones, Ed Sheeran, Bryan Adams, Deep Purple und so weiter und so fort. Die Vogtland Philharmonie mit ihren musikalischen Begleitern hat da wieder alles gegeben, hat richtig Gas gegeben. Im nächsten Jahr wird es dann die 30. Auflage geben der Veranstaltung Rock Classics an der Göltstallbrücke. Das steht schon mal fest. Ja, und da drücken wir heute schon mal die Daumen, dass auch nächstes Jahr alles wieder am Pendel sein wird und vor allen Dingen das Wetter mitspielt. So wie am vergangenen Samstag an der Göltstallbrücke, wo wirklich alles funktioniert hat. Super Sache, für uns ist das heute.
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0: Und wenn man singt von den Simple Minds, ist es 8.45 Uhr geworden. Wir haben es 8:45. Schnell der Blick auf die Straßen. Das sieht entspannt aus. Wir haben keine Störungen, aber Blitzer in Gera auf der Salzstraße, in Plauen auf der Kopernikusstraße und nochmal in Plauen auf der Bahnhofstraße. Ja, 8:45 Uhr. Wie gesagt, es ist allerhöchste Zeit für einen Blick zum Wetter.
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0: Mit unserer Vogtlandradio Wetterexpertin Anja Abolin. Ich grüße dich. Guten Morgen, Anja.
2: Guten Morgen, Thomas. Hallöchen.
0: So, Anja, an dieser Stelle erstmal Grüße an alle Menschen mit roten Haaren. Die haben nämlich heute ihren Ehrentag, Tag der Rothaarigen. Nur 2% der Bevölkerung in Deutschland betrifft das. Die haben rote Haare, ganz selten eigentlich, ne? Irre. Ich habe aber mal gehört, Menschen mit roten Haaren, die sind auch so ein bisschen empfindlich, was die Haut angeht. Und das sind wir eigentlich beim Thema, denn ja, es ist ja die Sonne schon da und warm wird es auch. Da müssen sich ja nicht nur die Menschen mit roten Haaren, sondern wahrscheinlich heute alle mal ein bisschen schützen. Mit Sonnencreme und
2: das,
0: so, oder?
2: Sicherlich, das auf alle Fälle. Aber gerade die Menschen, die rote Haare haben, haben häufig eine sehr helle Haut.
0: Ja.
2: Und die müssen natürlich extremst aufpassen. Eigene Erfahrung aus eigener Familie. Aber ja, sonst eben

0: tatsächlich müssen wir anderen uns natürlich auch schützen, weil die Sonne ist schon intensiv auch heute. Mhm. Das muss man einfach so sehen, weil die Luft ist sehr, sehr trocken und von daher ist auch wenig, was da die Strahlung aufhält.
1: Mhm. Okay, also Sonnencreme auftragen ist heute Pflichtprogramm für alle, die sich längere Zeit im Freien in der Sonne aufhalten. Ja, wenn die Sonne schon mal da ist, was bringt die heute dann an Temperaturen zustande?
0: Ja, also momentan haben wir jetzt schon 13 Grad in Plauen, 15 in Bad Brambach und auch in Gera. Und das geht noch sprunghaft nach oben heute über Tag, sodass wir nachher in Klingenthal bei 27 Grad landen werden. Mhm. Dann im oberen Vogtland so bei 28 Grad und weiter unten in Schleiz oder in Aue und in Gera, auch in Hof, sind es 29 Grad. Also das wird lecker, lecker warm. Mhm. Da sind wir knapp an den 30 dran. Und ja, wie gesagt, viel, viel Sonnenschein heute, trocken auf alle Fälle, mitunter mal eine vereinzelte Wolke, die sich über dem Bergland zeigt, aber es ist wirklich wenig.
1: Hm, kann man vernachlässigen. Geht es dann so hochsommerlich weiter, morgen am Mittwoch?
0: Nee, nicht mehr ganz. Wir gehen in den Temperaturen etwas zurück. Morgen sind es maximal noch 22 bis 24 Grad. Trotzdem sehr, sehr schöner Tag, obwohl zeitweise auch mal ein paar Schleierwolken durchschwenken, die mitunter auch mal etwas dichter sind. Aber trotz alledem, es bleibt reichlich Platz und Zeit für die Sonne. Das ist also auf alle Fälle gewährleistet. Jo. Aber eben mal ein bisschen in den Temperaturen her eigentlich angenehmer. Also eigentlich so die Werte, wie ich sie so ganz schön finde.
1: Ja, da sind wir auf einer Wellenlänge. Ich muss auch nicht nahe der 30 Grad haben. 22 bis 24, das ist auch so mein Wohlfühlbereich. Das
0: ist perfekt, oder?
1: Ja, da sind wir perfekt beieinander. Können wir uns dann am Donnerstag auch noch wohlfühlen, oder?
0: Ja, obwohl es wird tatsächlich noch ein bisschen frischer. Also 17 bis 20 Grad sind es da maximal. Gelegentlich gibt es ein paar Wölkchen. Sonst aber auch viel Sonnenschein wieder. Und ja, es geht ja dann ab Freitag auch wieder aufwärts. Also von daher, wenn man arbeiten muss, ist man, glaube ich, ganz froh, wenn es mal nicht ganz so heiß ist.
1: Richtig, arbeiten haben wir ja in dieser Woche auch ein bisschen Glück. Haben wir nur 4 Tage. Heute ist es schon Dienstag. Ne?
0: Aber müssen wir halt auch ein bisschen, ne?
1: Natürlich, ne? Ganz ohne wird halt nichts. Prima, Anja, da wünsche ich dir noch einen schönen Arbeitstag heute und freue mich auf unser nächstes Gespräch dann morgen früh. Bis dann.
0: Danke gleichfalls.
1: Mach's gut, ciao.

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2: Also eins ist mal Fakt, kurze Hose und ein leichtes T-Shirt, wer es tragen kann, auch beruflich und so weiter. Das ist heute definitiv Pflicht bei uns im Vogtland, denn die Temperaturen, die kennen nur eins, die gehen richtig straff nach oben. Wir werden am Nachmittag Spitzenwerte zwischen 27 und 29 Grad bekommen. Dann gucken wir mal in den Mittwoch. Der bringt ein paar mehr Wolken. Die Sonne ist morgen nicht ganz so ungestört am Himmel unterwegs. Dementsprechend gehen die Temperaturen noch ein bisschen runter. 22 bis 24 Grad kriegen wir. Das ist auf jeden Fall erträglich. Und dann kommt man nicht ganz so sehr ins Schwitzen. Auch der Donnerstag zeigt sich leicht unterkühlt, wird der kürzeste Tag der Woche mit Temperaturen bis 20 Grad. Ab Freitag wird es wieder deutlich wärmer. Da klettern die Werte an. Ja, und bis zum Freitag gibt es am Himmel eigentlich nur Sonne satt von früh bis spät. Vielleicht mal ein paar schöne Wetterwolken. Um 9.
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3: Ich bin Doro Hedrich. Wegen eines entgleisten Zuges am Bahnhof Falkenstein sind an Pfingstsonntag sowohl die Feuerwehr als auch das THW Reichenbach ausgerückt. Laut Bundespolizei fuhr der Triebwagenführer während einer Rangierfahrt vermutlich aus Unachtsamkeit auf eine Gleissperre auf.
4: Demnach hatte er ein Rotsignal übersehen. Da der Kraftstofftank bei dem Unfall stark beschädigt wurde, musste zunächst die Feuerwehr den Sprit auffangen, heißt es in den sozialen Netzwerken. Später kam das THW mit schwerer Hebe- und Verschiebetechnik, um die Bahn wieder auf die Gleise zu setzen. Nach rund 7 Stunden konnte der Einsatz beendet werden. Gegen den Triebwagenführer wurden Ermittlungen aufgenommen. Luisa Ruckdeschel, Vogtlandradio.
3: Wanderer im oberen Vogtland müssen sich in den kommenden Wochen auf Einschränkungen einstellen. Betroffen ist ein Abschnitt in Klingenthal.
5: Um genau zu sein, handelt es sich um den

0: Abschnitt entlang des Floßgrabenweges zwischen dem Waldhotel Vogtland und dem Mittelberg. Hier sind Waldpflege- und Instandhaltungsarbeiten geplant. Und aus Sicherheitsgründen werden die Wege deshalb bis Ende Juni gesperrt. Nur an den Wochenenden wird die Sperrung aufgehoben. Für Wanderer wird eine Umleitung eingerichtet, heißt es vom Staatsbetrieb Sachsenforst. Ron Tamme, Vogtlandradio.
1: Die Bundesliga-Ringer vom RSV Rotation Greiz können auch in der kommenden Saison auf einen echten Publikumsliebling bauen. Sebastian Wendel hat seinen Vertrag bei seinem Heimatverein verlängert und geht damit bereits in seine 19. Saison im Trikot der Greizer Mannschaft. Erst vor wenigen Tagen holte er bei den German Masters in Warnemünde den deutschen Meistertitel. Die Nachwuchsjudoka vom TSV Vorwärts Mühlau haben beim Stiefelpokal in Döbeln etliche Medaillen mitgenommen. Für die U11 und U13 gab es 3-mal Bronze und 2-mal Silber sowie 1-mal Gold für Charlotte Raschka. Das waren die Vogtland-Radio-Nachrichten.
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3: Gleich 3 Minuten nach um 9. Hallo, liebe Autofahrer, schönen guten Morgen. Der Verkehr rollt. Eine Störung haben wir doch. Entschuldigung. Stadtgebiet Plauen an der Kreuzung Neudorfer Straße, Liebknechtstraße. Da gibt es Stau in allen Richtungen. Wir empfehlen den Bereich weiträumig zu umfahren. Danke an den Max für die Information. Dann haben wir Blitzer in Plauen auf der Salzstraße. In Gera auf der Salzstraße. In Plauen auf der Bahnhofstraße. So. Und neu ein Update haben wir gerade reinbekommen. Der Blitzer, der bisher in Plauen auf der Kopernikusstraße stand, der ist da abgebaut worden. Der sucht sich wahrscheinlich irgendwo einen neuen Platz. Sind wir mal gespannt, wo er wieder auftauchen wird. Ja, und wenn Sie ergänzen können, wenn Sie noch was entdeckt haben, einfach mal durchbimmeln. Wir sagen es weiter. 0800 30 30 113. Gerne per WhatsApp. Die Nummer steht auf vogtlandradio.de. Vielen Dank. Wir wünschen eine gute Fahrt.
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3: Und mit Doro Hedrich in den Nachrichten. Doro, grüß dich. Hallihallo.
1: Guten Morgen.
3: Doro, hast gemerkt, bei mir greift schon ein bisschen die Hitze. Ja. Gerade hätte ich beinahe eine Verkehrsmeldung vergessen, dann habe ich die auch mit Plan verwechselt.
1: Ich dachte, du meinst das, weil du dich umgezogen hast.
3: Ja, darauf würde ich auch noch hinaus. Ich habe mein Beinkleid gewechselt.
1: Ja.
3: Von lang auf kurz.
1: Du könntest noch ein bisschen Sonne an Beinen vertragen, würde ich sagen.
3: Aber ein bisschen neidisch hast du schon geguckt, hä? Für uns gerade, als du die Dinger gesehen hast. Aber du hast recht, ja, da ist noch ein bisschen Platz ist noch für ein paar Pigmente.
1: Aber der Sommer hat ja gerade auch erst begonnen.
3: Richtig, und ich werde mich heute Nachmittag befleißigen, dass ich da ein bisschen Farbe drauf kriege, dass du morgen ja doppelt und dreifach gern hinguckst.
1: Ja.
3: Auf meine Beine. Wir wünschen was. Schönen Dienstag, schönen guten Morgen.

Schönen Dienstag alle miteinander. 10 Minuten nach um 9 zeigt die Uhr. Hier ist das Vogtlandradio. Ja, und einen ganz besonders schönen Tag wünschen wir heute allen Geburtstagskindern hier bei uns im Vogtland. Ich meine, wenn du Geburtstag hast heute und so ein Wetterchen noch dazu bekommst, also da ist doch alles am Pendel, da ist doch alles toll, alles schick. Ja, haben Sie einen schönen Tag, lassen Sie sich feiern. Es gibt heute auch jede Menge Promis, die Geburtstag feiern und alle sind aus der singenden Zunft. Das ist Wahnsinn. Manchmal, ja, haut das so auf die Tage drauf und das ist einfach natürlich klar, logischerweise Zufall, aber nicht der schlechteste. Geht los mit Stevie Nicks, amerikanische Sängerin und Frontfrau der Band Fleetwood Mac. Sie feiert heute ihren 78. Geburtstag. Über Fleetwood Mac braucht man nicht allzu viel zu sagen, die kennt man. Ganz einfach, genauso wie die nächste Band Alpha Will. Ja, und einer davon, der Marian Gold, der wird heute 72 Gründungsmitglied.

dieser Elektro-Pop-Band aus Berlin, die da wirklich ganz, ganz weit vorn mit dabei war und auch noch ist. Nina Hagen, Sängerin, Schauspielerin, du hast einen Farbfilm vergessen, braucht man nur sagen. Auch sie wird heute 72. Dann haben wir noch den Tobias Künzel. Gemeinsam mit seinem Kollegen Sebastian Krumbiegel ist er der Frontmann der Leipziger Band Die Prinzen. Er feiert heute seinen 62. Und noch einer wird heute 62. Beide, wie gesagt, sind 64 im Jahr 1964 geboren. Scheint ein sehr guter Jahrgang gewesen für Musiker. Der Tobias Künzel ist 62 und der hier, Lenny Kravitz, auch der feiert heute Geburtstag, auch der seinen 62. Amerikanischer Sänger, Rocksänger, Musiker, Songwriter, Schauspieler, mega erfolgreich auf der ganzen Welt unterwegs. Ja, den Schwimmer, Lenny Kravitz und The Chamber, und damit gratulieren wir allen Geburtstagskindern des Tages. Haben Sie einfach einen schönen 26. Mai.

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1: Die Lala von Tom Jones. Es gibt so Songs, die kommen irgendwie immer wieder, wenn auch unterschiedlich interpretiert. So ist es auch mit dem Eifersuchtsdrama um Delia oder Delilah. Davon gibt es einige Varianten. Melodien und Texte sind nicht identisch, das Geschehen jedoch schon. Schon Harry Belafonte sang in seinem Lied Delia's Gone

Toni erschoss seine Delia. Es war an einem Samstagabend, als er sie erschoss, fiel ihr Kopf auf die Brust und sie starb. Delia ist von uns gegangen, ein weiteres Mal. Auch Johnny Cash nimmt sich Ende der 50er Jahre dieses Verbrechens an.

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1: Zuerst schoss ich ihr in die Seite und es war hart, sie leiden zu sehen, aber durch den zweiten Schuss starb sie. Delia ist von uns gegangen ein weiteres Mal. Bekannt wurde das Lied aber erst durch die Neuaufnahme 1994. Die Umsetzung des Stoffs durch Tom Jones versetzt uns Zuhörer mitten hinein ins Geschehen. Wir erfahren, warum in diesem Fall Delilah sterben muss. Ein Mann kommt am Haus der Liebsten vorbei, sieht dort verdächtige Schatten an der Fenstergardine. Als er Delilah zur Rede stellt, lacht sie den Gehörnten aus und er ersticht sie im Affekt. Anschließend bereut er die Tat und bittet das Opfer um Verzeihung. Der Song Delilah vom walisischen Tiger Tom Jones erreichte Platz 1 der Charts in Deutschland und in der Schweiz, Platz 2 in den britischen Charts und immerhin Platz 15 in den US-Charts.

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11: Ja, jede Menge Sonnencreme auf die Haut, am besten noch eine Mütze auf den Kopf und die Sonnenbrille. Damit sind Sie gut gerüstet für diesen Dienstag heute, denn es wird nochmal richtig brüllig warm. Mit 27 bis 29 Grad dann am Nachmittag, dazu Sonne satt. Morgen am Mittwoch sind ein paar mehr Wolken unterwegs, gibt aber auch lange sonnige Abschnitte. Es wird morgen nicht ganz so heiß, aber ich denke 22 bis 24 Grad, das ist doch auch ganz angenehm, das lässt sich gut aushalten. Der Donnerstag macht mal so einen kleinen Knick bei den Temperaturen. Da kommen wir nur noch so bei Werten um die 20 Grad raus. Es wird aber auch am Donnerstag freundlich mit Wolken und Sonne und trockenes Wetter haben wir da auch. Auch der Freitag zeigt sich trocken und wird wieder deutlich wärmer. Da machen wir vielerorts über die 25 Grad Marke drüber. Jetzt haben wir es 21:30.
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12: Ich bin Doro Hedrich. Wegen eines entgleisten Zuges am Bahnhof Falkenstein sind an Pfingstsonntag sowohl die Feuerwehr als auch das THW Reichenbach ausgerückt. Laut Bundespolizei fuhr der Triebwagenführer während einer Rangierfahrt vermutlich aus Unachtsamkeit auf eine Gleissperre auf. Wanderer im oberen Vogtland müssen sich in den kommenden Wochen auf Einschränkungen einstellen. Betroffen ist ein Abschnitt in Klingenthal. Die Bundesliga-Ringer vom RSV Rotation Greiz können auch in der kommenden Saison auf einen echten Publikumsliebling bauen. Sebastian Wendel hat seinen Vertrag verlängert und geht damit bereits in seine 19. Saison im Greizer Trikot. Soweit Vogtlandradio kompakt.
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11: Es ist eine Minute nach 10:30. Hallo, liebe Autofahrer. Wir haben ruhigen Verkehr auf den Straßen bei uns in der Region.

0: täglich zwei Blitzer, der eine in Blauen auf der Bahnhofstraße und der andere in Gera auf der Salzstraße. Kommen Sie gut an und wenn Sie was entdeckt haben, sollten Staus, Blitzer oder mehr, einfach mal durchbimmeln. Bitte über die kostenlose 0800 30 30 113 gerne per WhatsApp. Die Nummer steht auf vogtlandradio.de. Dankeschön, wir wünschen eine gute Fahrt.
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0: Ja, dann kommen Sie mal gut rein in diesen heißen Dienstag. Heute haben wir den 26. Mai. Schönen guten Morgen, Vogtland.

0: Wir haben 10 Minuten nach halb 10.
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0: Die Doro ist da, grüß dich, hallihallo.
2: Morgen.
0: Ja, Doro, es gab am Wochenende trotz der Hitze Menschen, die Sport gemacht haben, ne?
2: Ja, gab's.
0: Aber einige haben sich dafür das günstige Medium ausgesucht, nämlich das Wasser.
2: Mhm.
0: Zum Beispiel die Wasser bei Zweitligisten der SVV Plauen. Die haben ihren Kampf um Platz 3, haben im Kampf um Platz 3 jetzt kaum noch Chancen, denn sie haben ja Heimspiel gegen den Düsseldorfer SC mit 8:17 verloren.
2: Ja, nach einem engagierten Beginn häuften sich beim SVV in der zweiten Hälfte Fehlpässe und Abstimmungsprobleme. Und Tabellenführer Düsseldorf baute seinen Vorsprung weiter aus. Kommenden Samstag steigt das Rückspiel in Düsseldorf. Und hier wollen die Plauener nochmal alles geben, um sich würdig aus der Spielzeit zu verabschieden.
0: Ja, es hat nicht sollen sein, wie man so schön sagt. Fußball-Regionalligist FSV Zwickau hat das Finale um den Sachsenpokal mit 0:2 gegen Erzgebirge Aue verloren. Blickt aber nach vorn und will im kommenden Jahr einen neuen Anlauf starten.
2: Nach einer engagierten Anfangsphase der Gastgeber nutzten die Auer ihre Chancen konsequent und gingen in Führung. Zwickau drängte in der zweiten Halbzeit noch auf einen Ausgleich, scheiterte jedoch mehrfach knapp. Kommen wir noch zum Thüringen-Pokal, den hat ja der FC Carl Zeiss Jena gewonnen. Hier setzte sich die Mannschaft 1:0 gegen Meuselwitz durch.
0: Und trotz großem Einsatz reichte es für die Basketballer des BC Vogtland nicht zum Klassenerhalt. Nach der 79:71 Niederlage beim Tabellenführer USV TU Dresden steigt die Mannschaft aus der Landesliga ab und spielt kommende Saison in der Bezirksliga in Chemnitz.
2: Und die U11 und U13 Nachwuchs-Judoka vom TSV Mühlau sind am Wochenende beim Stiefelpokal in Döbeln angetreten und sie konnten hier auch etliche Medaillen mitnehmen. Gold ging an Charlotte Raschka, Silber an Nele André und Sacha Bulavka und Bronze ging an Matteo Barnes, Vince Hedler und Alina Sirtschenko.
0: Ja, und dann schauen wir noch zur neuen

0: Eishockey-Regionalliga Nord-Ost, denn die beiden Ligen Ost und Nord haben sich zusammengeschlossen und damit erwartet die Schönheider Wölfe kommende Saison was ganz Neues.
1: Das ist was Schönes. Mhm. Die neue Regionalliga besteht nämlich aus 14 Teams aus Sachsen, über den Harz bis hin nach Timmendorf, Hamburg und Bremen. Wie der Spielmodus, bestehend aus Hauptgruppe und Playoffs, dann genau aussehen wird, das entscheidet sich noch in diesem Monat. Beabsichtigt wird mit dem Schritt, dass durch mehr Teams und einheitliche Strukturen das Niveau steigt.
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0: Eine Minute nach 9:45 haben wir es. Das war gerade Musik von Luna zu hören hier bei Vogtland Radio. Tja, der Ricardo ist da. Ricardo, ich grüße dich. Hallihallo.
1: Hallöchen.
0: Du siehst sehr entspannt aus. Hast ein schönes Pfingstwochenende gehabt?
1: Kann man sagen, ja.
0: Prima. Was ich dich fragen wollte, Ricardo, der Hector, unser aller Liebling, der kleine Studiohund.
1: Ja.
0: Sag mal, es ist ja erst ein paar Monate alt und es ist ja nur das erste Mal in seinem
1: Halbes
0: Leben,
1: Jahr.
0: Dass er auch mit so einer großen Hitze konfrontiert wird. Wie kommt denn der da klar damit?
1: Ja, eigentlich ganz gut. Muss ich sagen. Also man merkt es ihm nicht an, weil, aber er ist ja prinzipiell jetzt nicht so der superaktive Hund.
0: Nee, mehr so der gemütliche, der Kuschelhund.
1: Genau. Ja, das ist ja halt, bringt die Rasse ja schon mit sich.
0: Ja.
1: Das ist jetzt keiner, der durch den Wald rennen muss und unbedingt rumsprinten muss. Aber na klar, merkst du schon, auch beim Gassi gehen, dass er so relativ fix auch sagt, danke reicht.
0: Ja, also nicht unbedingt eine große Runde durch den Park, eine kleine Runde reicht. Wir möchten gerne wieder nach Hause, da wo es kühl und angenehm ist.
1: Ja, der muss auch nicht tagsüber, ist auch sowieso dann, wenn es so warm ist, dann bleiben wir sowieso eher im Schatten.
0: Okay.
1: Bleiben drin und dann früh und abends, dann ist
0: halt. Ja. Da siehst du mal, das geht den Hunden wie den Leuten mit der Hitze. Ja, die einen mögen es und die anderen, die stöhnen da ein bisschen. Drunter,
1: auf jeden Fall. Das ist noch gar nicht lange her, da hatten wir die Eisheiligen. Da haben wir auch rumgemeckert.
0: Das ist ja das Krasse an der ganzen Geschichte. So wie früher, dass es jeden Tag 1 Grad wärmer geworden ist, das hast du ja gar nicht mehr. Innerhalb von 2-3 Tagen macht es ja jetzt Sprünge. Nach oben vorige Woche Himmelfahrt war oder zur Himmelfahrt war das Wetter. Nicht so der Kracher. Vorige Woche haben wir abends im Ofen noch eine Scheibe Holz aufgelegt, damit es in der Wohnstube gemütlich war.
1: Ja.
0: Und jetzt lassen wir frühmorgens die Jalousien runter, damit es kalt bleibt drin.
1: Ja,
0: es ist verrückt. Auf jeden Fall wird es heute nochmal ein richtig schöner, warmer Dienstag. Auch die nächsten Tage sehen nicht schlecht aus. Ricardo, ab 10 bist du am Start.
1: Ja.
0: Wünsche dir eine schöne Sendung.
1: Danke, Thomas.
0: Und Ihnen wünsche ich bei all dem, was Sie bei der Hitze machen, am besten baden gehen, Eis essen oder sonst irgendwas. Viel Spaß. Und wenn Sie mögen, dann sind wir wieder beieinander. Morgen früh ab 5 Uhr.

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2: Das ist ein Sommertag, das kann man auf jeden Fall schon mal sagen. Der heutige Dienstag jetzt bei 21 Grad, viel Sonnenschein, Wolken eher Fehlanzeige und es geht rauf bis knapp unter die 30 Grad Marke heute. Also wer sich da nicht ins Freibad oder an irgendeinen See verirrt, selber schuld. Morgen dann der Mittwoch, im Grunde ähnliches Wetter, nicht mehr ganz so warm. Maximal 24 Grad bekommen wir aber auch ansonsten nahezu einen wolkenfreien Himmel. Ein bisschen Wind bekommen wir mit dazu. Donnerstag, Freitag dann. Der Donnerstag ein kleiner Ausreißer nach unten macht er, was die Temperaturen angeht. Ansonsten bleibt es sommerlich, was den Freitag dann angeht, auch bei den Temperaturen wieder ein deutlicher Sprung nach oben. 10 Uhr haben wir es damit.
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3: Ich bin Sven Hopf. Wegen eines entgleisten Zuges am Bahnhof Falkenstein sind an Pfingstsonntag sowohl die Feuerwehr als auch das THW Reichenbach ausgerückt. Laut Bundespolizei fuhr der Triebwagenführer während einer Rangierfahrt vermutlich aus Unachtsamkeit auf eine Gleissperre auf.
4: Demnach hatte er ein Rotsignal übersehen. Da der Kraftstofftank bei dem Unfall stark beschädigt wurde, musste zunächst die Feuerwehr den Sprit auffangen, heißt es in den sozialen Netzwerken. Später kam das THW mit schwerer Hebe- und Verschiebetechnik, um die Bahn wieder auf die Gleise zu setzen. Nach rund 7 Stunden konnte der Einsatz beendet werden. Gegen den Triebwagenführer wurden Ermittlungen aufgenommen. Luisa Ruckdeschel, Vogtlandradio.
3: Wanderer im oberen Vogtland müssen sich in den kommenden Wochen auf Einschränkungen einstellen. Betroffen ist ein Abschnitt in Klingenthal.
5: Um genau zu sein, handelt es sich um den Abschnitt entlang des Floßgrabenweges zwischen dem Waldhotel Vogtland und dem Mittelberg. Hier sind Waldpflege- und Instandhaltungsarbeiten geplant. Und aus Sicherheitsgründen werden die Wege deshalb bis Ende Juni gesperrt. Nur an den Wochenenden wird die Sperrung aufgehoben. Für Wanderer wird eine Umleitung eingerichtet, heißt es vom Staatsbetrieb Sachsenforst. Ron Tamme, Vogtlandradio.
3: Die Bundesliga-Ringer vom RSV Rotation Greiz können auch in der kommenden Saison auf einen echten Publikumsliebling bauen. Sebastian Wendel hat seinen Vertrag verlängert und geht damit bereits in seine 19. Saison im Trikot der Greizer Mannschaft. Erst vor wenigen Tagen holte er bei den German Masters in Warnemünde den deutschen Meistertitel. Die Nachwuchs-Judoka vom TSV Mühlau haben beim Stiefelpokal in Döbeln etliche Medaillen mitgenommen. Für die U11 und U13 gab es 3-mal Bronze und 2-mal Silber sowie 1-mal Gold für Charlotte Raschka. Das waren die Vogtlandradio-Nachrichten.
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2: 10 Uhr und 3 Minuten haben wir es damit. Schönen guten Tag auf die Straßen. Schönen guten Tag, liebe Autofahrer. Auf der A4, da klemmt es ein kleines bisschen Eisenach in Richtung Dresden zwischen Schmölln und Merane. Da hat sich ein Unfall ereignet. Hier ist aktuell der rechte Fahrstreifen gesperrt. Bitte fahren Sie hier entsprechend vorsichtig. Ansonsten rollt der Verkehr soweit im Vogtland alles im grünen Bereich. Sollten Sie was entdeckt haben, Staus, Blitzer, mehr, dann melden Sie uns das bitte kostenlos unter der 0800 30 30 113 oder gerne auch per WhatsApp. Die Nummer auf vogtlandradio.de. Dankeschön, kommen Sie gut an.
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2: Mit Ricardo Schulz-Nowotny und Veranstaltungshinweisen gleich in unserer Vogtlandradio-Freizeit.

0: Ja, mit einem Taxi nach Paris, das wäre vielleicht eine Idee für die Freizeit, aber wir hätten sonst noch andere Vorschläge gerne.
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0: Ja, wie gesagt, mit dem Taxi nach Paris, das könnte man machen.
2: Wenn das wird teuer.
0: Dass sie nötige Knete dafür einstecken haben. Aber ist ja so einiges geboten im Vogtland.
2: Ja, auf jeden Fall, denn auch heute heißt es in Plauen wieder rein ins Vergnügen, raus aus dem Alltag. Das Plauener Vogelschießen, das größte Volksfest im Vogtland, das lockt auf den Festplatz an der Festhalle Plauen. Ab 14 Uhr gibt's dort alles, was zu einem ordentlichen Rummel dazugehört. Fahrgeschäfte, Unterhaltung. Und natürlich auch kulinarische Spezialitäten. Also ein bisschen Appetit mitbringen, gute Laune auf jeden Fall einpacken und dann ab ins bunte Getümmel.
0: Ja, und heute Abend wird es auf der Burg Mühlau kreativ und ziemlich interkulturell unter dem Titel Ost-Westliche Inspirationen von Sachsen nach Afghanistan und wieder zurück. Lädt die Vernissage zu einer künstlerischen Reise zwischen sächsischen Gefilden und dem Land am Hindukusch ein. Los geht's da, 18 Uhr im Matchzimmer der Burg Mühlau, also Kunst anschauen, neue Perspektiven entdecken und nebenbei merken, dass die Welt manchmal kleiner ist, als man denkt.
2: Duo Liaison, Lieder aus dem Hut, und das passiert heute Abend im Theatercafé in Bad Elster. Dunja und Jörg Nassler-Averdung, die kommen mit einem Hut voller Klangfarben ins Café und dabei bringen sie mit 8 Sprachen musikalische Reigen zum Vorschein, wobei das Publikum die Reihenfolge selbst entscheidet. Alle Songs und Stories ab 19.30 Uhr, wie gesagt, im Theatercafé Bad Elster.
0: Ja, und sollten Sie vielleicht auch noch Ideen haben, was so geht in der Freizeit oder Veranstaltungshinweise, jeglicher Art, dann schreiben Sie uns ganz einfach eine E-Mail.
2: An freizeit@vogtlandradio.de.
0: Jawohl, danke dir, Sven.
2: Danke.

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12: Das lange Pfingstwochenende war geprägt von sommerlichen Wetter. Und das ist auch heute am Dienstag nicht anders. 23 Grad jetzt schon auf dem Thermometer. Und da geht noch einiges. Bis auf 29, teilweise sogar 30 Grad erreichen wir da heute. Ansonsten heißt es Sonne satt, Wolken eher Fehlanzeige. Gilt auch für morgen, für den Mittwoch, der auch viel Sonnenschein bringt. Nahezu keine Wolken, die Temperatur nicht ganz so prall, maximal 24 Grad geht. Gibt es da einen kleinen Ausrutscher, dann gibt es am Donnerstag nach unten, was die Temperatur. Ansonsten bleibt es sommerlich mild. Damit haben wir es jetzt gleich 10.30 Uhr, halb elf.
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13: Ich bin Sven Hopf. Wegen eines entgleisten Zuges am Bahnhof Falkenstein sind an Pfingstsonntag sowohl die Feuerwehr als auch das THW Reichenbach ausgerückt. Laut Bundespolizei fuhr der Triebwagenführer während einer Rangierfahrt vermutlich aus Unachtsamkeit auf eine Gleissperre auf. Wanderer im oberen Vogtland müssen sich in den kommenden Wochen auf Einschränkungen einstellen. Betroffen ist ein Abschnitt in Klingenthal. Die Bundesliga-Ringer vom RSV Rotation Greiz können auch in der kommenden Saison auf einen echten Publikumsliebling bauen. Sebastian Wendel hat seinen Vertrag verlängert und geht damit bereits in seine 19. Saison im Greizer Trikot. Soweit Vogtland Radio kompakt.
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12: 10.31 Uhr haben wir es damit. Schönen guten Tag auf die Straßen, schönen guten Tag, liebe Autofahrer. Auf der A4, da klemmt es in Richtung Dresden zwischen Schmölln und Merane. Behinderung nach einem Verkehrsunfall und geblitzt wird in Gera, Salzstraße, Stadt einwärts stehen sie. Sollten Sie jetzt auch noch was entdeckt haben, Staus, Blitzer, mehr, dann immer her damit unter der 0800 30 30 113. Melden Sie uns das selbstverständlich kostenlos oder gerne auch per WhatsApp die Nummer auf vogtlandradio.de. Dankeschön, gute Fahrt.
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12: An diesem Dienstagvormittag wohlgemerkt. Manch einem ist vielleicht wie Montag, na, heute ist Dienstag. Trotzdem gleich mit Stellenangeboten in unserer Jobbörse.

0: Das ist Ihr Vogtlandradio am Dienstagvormittag. Wir haben es jetzt gleich 10:45 und jetzt sollten alle, die vielleicht auf der Suche sind nach einer neuen Stelle oder darüber nachdenken, sich beruflich irgendwie neu zu orientieren, aufpassen.
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1: Herrlichstes Sommerwetter haben wir da heute an diesem Dienstag, weit vor dem Start des eigentlichen Sommers. Das Ganze bei Temperaturen jetzt aktuell bei 24 Grad. Geht's noch ein bisschen weiter rauf. Bis auf 29 Grad klettert das Thermometer heute. Ansonsten, ja, Wolken, wer sie sucht, ja, der wird vergeblich suchen. Es gibt nämlich keine. Und das gilt auch für morgen, für den Mittwoch, Sonne satt, auch wenn es dabei den Temperaturen nicht mehr ganz so weit drauf geht, maximal 24 Grad, gibt es die Aussichten dann für die kommenden Tage, Donnerstag, Freitag. Es bleibt auf jeden Fall sonnig, ja, auf den Donnerstag ein bisschen kühler daherkommt, Freitag wird es dann schon wieder deutlich wärmer. Und damit haben wir es jetzt 11 Uhr.
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2: Ich bin Sven Hopf. Die eigentlich ab heute geplanten Bauarbeiten an der Bahnhofstraße zwischen Falkenstein und Dorfstadt verschieben sich um ein paar Tage. Das hat Falkensteins Bürgermeister Marco Siegemund auf Vogtlandradio-Anfrage mitgeteilt. Losgehen soll es nun am 1. Juni. Grund sind weitere Abstimmungen, um den Busverkehr in der geplanten Bauzeit bis Mitte August abzusichern. Betroffen ist der Bereich rund um den Bahnhof und die Brücke der Göllstal-Umgehung. Neu gemacht werden die Abwasserleitungen, der Gehweg und der Asphalt. Der Verkehr soll während der Bauzeit mit höchstens kleineren Einschränkungen rollen können. Wegen eines entgleisten Zuges am Bahnhof Falkenstein sind am Pfingstsonntag sowohl die Feuerwehr als auch das THW Reichenbach ausgerückt. Laut Bundespolizei fuhr der Triebwagenführer während einer Rangierfahrt vermutlich aus Unachtsamkeit auf eine Gleissperre auf.
3: Demnach hatte er ein Rotsignal übersehen. Da der Kraftstofftank bei dem Unfall stark beschädigt wurde, musste zunächst die Feuerwehr den Sprit auffangen, heißt es in den sozialen Netzwerken. Später kam das THW mit schwerer Hebe- und Verschiebetechnik, um die Bahn wieder auf die Gleise zu setzen. Nach rund 7 Stunden konnte der Einsatz beendet werden. Gegen den Triebwagenführer wurden Ermittlungen aufgenommen. Luisa Ruckdeschel, Vogtlandradio.
2: Wanderer im oberen Vogtland müssen sich in den kommenden Wochen auf Einschränkungen einstellen. Betroffen ist ein Abschnitt in Klingenthal.
4: Um genau zu sein, handelt es sich um den Abschnitt entlang des Floßgrabenweges zwischen dem Waldhotel Vogtland und dem Mittelberg. Hier sind Waldpflege- und Instandhaltungsarbeiten geplant. Und aus Sicherheitsgründen werden die Wege deshalb bis Ende Juni gesperrt. Nur an den Wochenenden wird die Sperrung aufgehoben. Für Wanderer wird eine Umleitung eingerichtet, heißt es vom Staatsbetrieb Sachsenforst. Ron Tamme, Vogtlandradio.
2: Die Bundesliga-Ringer vom RSV Rotation Greiz können auch in der kommenden Saison auf einen echten Publikumsliebling bauen. Sebastian Wendel hat seinen Vertrag verlängert und geht damit bereits in seine 19. Saison im Trikot der Greizer Mannschaft. Erst vor wenigen Tagen holte er bei den German Masters in Warnemünde den deutschen Meistertitel. Das waren die Vogtlandradio-Nachrichten.
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1: 11 Uhr und 3 Minuten haben wir es damit. Schönen guten Tag auf die Straßen. Schönen guten Tag, liebe Autofahrer. Auf der A4 klemmt es nach wie vor in Richtung Dresden zwischen Schmölln und Merane. Gibt es Behinderungen nach dem Unfall, beziehungsweise ist hier der rechte Fahrstreifen gesperrt. Es staut sich derzeit. Geblitzt wird in Gera in der Salzstraße statt einwärts. Und sollten Sie noch was entdeckt haben, Staus, Blitzer, mehr, dann melden Sie uns das ganz einfach kostenlos unter der 0800 30 30 113 oder gerne auch per WhatsApp, die Nummer auf vogtlandradio.de. Dankeschön. Kommen Sie gut an.
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0: Beyond Sea, Broken Hearted Girl hier im Vogtland Radio, 11.15 Uhr, Viertel 12.
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0: Ja, schauen wir doch mal ran an das gute Stück. Was ist neu reingekommen? Ja, Sie wissen ja, die Pinnwand, genau der richtige Ort für all die, die irgendwas loswerden müssen oder wollen oder ja, eben was gefunden haben, vielleicht beim Aufräumen irgendwo und feststellen, hey, guck mal, das könnte man vielleicht sogar zu Geld machen, ja, Taschengeld aufbessern und so weiter, all diese Themen. Ja, dann immer her damit, ran damit an unsere Vogtland Radio Pinnwand. Einfach mal inseriert oder ja, vielleicht gibt es auch den einen oder anderen, der auf der Suche nach Schnäppchen sowieso permanent ist und auf Flohmärkten unterwegs ist, auch da sei die Pinnwand wärmstens ans Herz gelegt. So, und dann schauen wir mal, was ist Neues reingekommen. Jetzt haben wir hier Gartenzaunriegel, 13 Stück, 4 Meter lang, mit Holzschutz behandelt, in Plauen zu haben, neuer Zustand, also Zustand neu, Verhandlungsbasis ist als Preis angegeben, also da einfach mal was anbieten, dann ne? Kontakt suchen und sagen, hey, möchte ich haben, die Dinger. So, ein Reisebett hätten wir dann in Reichenbach stehen, in sehr gutem Zustand, für 20 Euro zu haben. Weinrot mit Wickelauflage, also eine tolle Sache für alle, ja, die ein kleines Kind haben und unterwegs sein wollen und da dann eben ein Reisebett dabei zu haben, das ist wirklich Gold wert. Eine Auslegeware hätten wir dann noch in Görkwitz, Teppichbodenbelag in der Farbe Goldbeige gemustert, kurzzeitige Nutzung im Jugendzimmer war da mal, 4,45 Meter mal 3,30 Meter noch angegeben und dann bitte nur als ja, zum Selbstabholen das gute Stück. 50 Euro als Preis angegeben, sehr guter Zustand. Zwei Lautsprecherboxen hätten wir noch da und zwar 2x3 Wegeboxen sind das. Nennbelastbarkeit 90 Watt, 45 mal 20 mal 28 sind sie groß, Musikleistung 140 Watt, Frequenzgang 30 Hertz, also die Dinger gehen tief bis 22.000 Hertz, Impedanz 4 bis 8 Ohm. Ich denke mal, da haben sie sämtliche Werte, die sie brauchen für die Lautsprecher angegeben. Zu haben ebenfalls in Reichenbach, sehr guter Zustand, Preis 39 Euro. So. Und da wären wir dann für heute auch erstmal wieder durch. Also jede Menge Neues dazugekommen auf jeden Fall. Wenn Sie irgendwas haben, was Sie loswerden müssen, dann einfach reinklicken bei uns, vogtlandradio.de. Die Pinnwand und schon morgen um die gleiche Zeit gibt es eine neue Ausgabe.
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10: Ja, 1-2 Grad fehlen noch, dann ist es meteorologisch gesehen tatsächlich ein Sommertag. Wir haben jetzt 24 Grad auf dem Thermometer und es ja, klettert dann im Laufe des Tages noch bis auf Werte zwischen 29 und 30 Grad. Sonne satt gibt es da den ganzen Tag. Wolkenfehlanzeige gilt auch für morgen, der Mittwoch mit viel Sonnenschein. Ein bisschen Wind kommt mit dazu, der bringt so ein bisschen Abkühlung. Also die Temperaturen dann morgen nur noch bei 24 Grad, Donnerstag nur noch 21, aber es bleibt weiterhin sonnig und ab Freitag wird es schon wieder wärmer. 11.30 Uhr haben wir es, 11:30.
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11: Ich bin Sven Hopf. Die eigentlich ab heute geplanten Bauarbeiten an der Bahnhofstraße zwischen Falkenstein und Dorfstadt verschieben sich um ein paar Tage. Laut Falkensteins Bürgermeister Marco Siegemund soll es nun am Montag losgehen. Grund sind weitere Abstimmungen, um den Busverkehr in der geplanten Bauzeit bis Mitte August abzusichern. Im Thüringer Vogtland soll Isabel Rüdiger als neue Arztlotsin im Saale-Orla-Kreis die medizinische Versorgung in der Region langfristig stabilisieren. Sie ist dabei vor allem deutschlandweit an Universitäten unterwegs, um künftige Mediziner für die Region zu gewinnen. Der Firmenlauf der Volksbank Vogtland Saale-Orla ist fast ausgebucht. Wie die Organisatoren mitteilen, sind nur noch 200 Tickets verfügbar. Auch bei den sogenannten Durchstarter-Tickets sind nur noch 80 Plätze frei. Soweit Vogtland Radio kompakt.
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10: 11.32 Uhr haben wir es kurz nach 11:30. Schönen guten Tag auf die Straßen. Schönen guten Tag, liebe Autofahrer. Es klemmt nach wie vor auf der A4 Richtung Dresden zwischen Schmölln und Merane. Nach einem Unfall gibt es hier Behinderungen. Hier ist der rechte Fahrstreifen gesperrt und es staut sich. Geblitzt wird in Gera, Salzstraße stadteinwärts. Und sollten Sie noch was entdeckt haben, Staus, Blitzer, mehr, dann immer her damit. Unter der 0800 30 30 113 sagen Sie es uns. Wir sagen es dann gerne weiter oder Sie schreiben uns einfach eine WhatsApp-Nachricht. Die Nummer dazu finden Sie im Netz auf vogtlandradio.de. Dankeschön, gute Fahrt.
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10: Am Mikrofon Ricardo Schuld, Nowotny.
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0: Ja, Riesenjubel, Phil Collins featuring Philip Bailey, Easy Lover. Hätten Sie natürlich erkannt, aber hätten Sie es auch rückwärts erkannt? Genau darum geht's nämlich bei dem Ding hier.
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0: Ja.
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0: Genau, mit denen. Ja, und den gab's nämlich auch heute früh beim Morgenlämmer. Und den gibt's heute auch im Laufe des Tages nochmal. Funktioniert folgendermaßen. Wir spielen Ihnen den Titel vor. Allerdings so, als wäre er ja einmal falsch rum durchs Riesenrad gedreht worden. Und Sie hören dann genau hin und erkennen den Song. Mit etwas Glück gewinnen Sie Rummelpässe für das Plauener Vogelschießen. Ich kann Ihnen mal ganz kurz vorspielen, was heute früh gelaufen ist, was man da erkennen musste. Das war diese Nummer hier. Ich denke, ist nicht so schwer, ist nicht so schwer gewesen, hat auch geklappt. Und ja, das gibt's auch heute im Laufe des Tages nochmal. Und es lohnt sich auf jeden Fall. Vogelschießen, ja, ist in diesem Jahr schon zum 620. Mal am Start. Ja, Wahnsinn. Und verwandelt den Festplatz wieder in den größten Rummel der Region mit Fahrgeschäften, Musik, Leckereien und jeder Menge Volksfeststimmung. Ja, und wenn man dann noch einen Rummelpass hat, dann ist das Ganze natürlich noch viel cooler. Also, Ohren auf, Vogtlandradio hören und dann beim Rückwärtsrummel den Kopf mal kurz auf Rückwärtsgang und mitraten. Da drücke ich Ihnen auf jeden Fall ganz fest die Daumen, sowohl vorwärts und als auch rückwärts oder Dingen auf und Dingen unter. Müssen Sie, werden Sie selber rausfinden.
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2: Für heute haben wir die 25-Grad-Marke schon mal geknackt. Und es geht sogar noch weiter rauf. 29, teilweise 30 Grad sind da durchaus drin. Sonne satt, Wolkenfehlanzeige. Gilt auch dann für morgen, der Mittwoch im Grunde ähnlich mit viel Sonnenschein. Es kommt auch ein bisschen Wind mit dazu und der sorgt, dass die Temperaturen nicht mehr ganz so weit raufgehen. Ja, es bleibt so ein bisschen unter der 25 Grad Marke, 24 Grad bekommen wir da. Der Donnerstag dann noch etwas kühler, 21 Grad, aber Freitag wird schon wieder wärmer, aber es bleibt vor allem in allen Tagen sonnig. Und damit haben wir es jetzt genau 12 Uhr.
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3: Ich bin Sven Hopf. Die eigentlich ab heute geplanten Bauarbeiten an der Bahnhofstraße zwischen Falkenstein und Dorfstadt verschieben sich um ein paar Tage. Laut Falkensteins Bürgermeister Marco Siegemund soll es nun am Montag losgehen. Grund sind weitere Abstimmungen, um den Busverkehr in der geplanten Bauzeit bis Mitte August abzusichern. Betroffen ist der Bereich rund um den Bahnhof und die Brücke der Goldstahlumgehung. Neu gemacht werden die Abwasserleitungen, der Gehweg und der Asphalt. Der Verkehr soll während der Bauzeit mit höchstens kleineren Einschränkungen rollen können. Im Thüringer Vogtland soll Isabel Rüdiger als neue Arztlotsin im Saale-Orla-Kreis die medizinische Versorgung in der Region langfristig stabilisieren. Sie ist dabei vor allem deutschlandweit an Universitäten unterwegs, um künftige Mediziner für die Region zu gewinnen.
4: Auch auf Berufsmessen ist die Medizinerin im Einsatz. Der Kreistag hatte zuvor die Stelle der Arztlotsin neu geschaffen. Rüdiger soll künftig auch die Mediziner in der Region vernetzen und unterstützen. Nach Angaben der Kassenärztlichen Vereinigung fehlen 11 Hausärzte im Landkreis. Tobias Kersch, Vogtlandradio.
3: Bei einem Wohnungsbrand in Hof ist ein hoher Sachschaden entstanden. Laut Polizei entwickelte sich aus bislang ungeklärter Ursache ein Feuer im Garderobenbereich. Der 24-jährige Bewohner war zu dem Zeitpunkt nicht zu Hause. Ein Nachbar bemerkte den Rauch und die Feuerwehr konnte den Brand löschen. Verletzt wurde niemand, der Schaden wird jedoch auf rund 20.000 Euro geschätzt. Der Firmenlauf der Volksbank Vogtland Saale-Orla ist fast ausgebucht. Wie die Organisatoren mitteilen, sind nur noch 200 Tickets verfügbar. Auch bei den sogenannten Durchstarter-Tickets sind nur noch 80 Plätze frei. Insgesamt 5.000 Starter aus bislang etwa 320 Firmen werden am 26. August rund um das Vogtlandstadion in Plauen für den guten Zweck laufen. Das waren die Vogtland-Radio-Nachrichten.
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2: 12 Uhr und in wenigen Sekunden, 3 Minuten haben wir es. Schönen guten Tag auf die Straßen. Schönen guten Tag, liebe Autofahrer. Es klemmt nach wie vor auf der A4 Richtung Dresden. Zwischen Schmölln und Merane gibt es Behinderungen nach einem Unfall. Bitte fahren Sie hier besonders vorsichtig. Es staut sich hier vor allem. Ne? Blitzer hätten wir doch noch in Gera, Salzstraße statt einwärts. Und wenn Sie auch noch was entdeckt haben sollten, Staus, Blitzer, mehr, dann immer her damit. Unter der 0800 30 30 113 melden Sie uns das selbstverständlich kostenlos. Oder gerne auch per WhatsApp die Nummer auf vogtlandradio.de. Dankeschön, gute Fahrt.
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1: Mit Ricardo Schuld, Nowotny, und wir schauen mal nach Auerbach bzw. Rodewisch. Es ist nicht mehr so lange hin, dann geht sie los, die Landesgartenschau. Und da wird gewerkelt, da wird vorbereitet und wir schauen mal drauf, wie weit da der Stand ist.

0: 12.15 Uhr haben wir es, Viertel eins, und wir schauen mal ins Kölschtal.
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0: Nicht mal mehr 3 Jahre, dann werden Auerbach und Rodewisch die Landesgartenschau ausrichten. Es ist das erste Mal in der Geschichte, dass 2 Städte das Großereignis gemeinsam planen und umsetzen. Schon seit dem Zuschlag vor 2 Jahren laufen die Vorbereitungen. Doch wie ist der aktuelle Stand? Auerbachs Oberbürgermeister Jens Schaaf ist froh, dass nach Monaten der Vorbereitung es jetzt an die Umsetzung geht und auch schon was sichtbar wird.
2: Dazu wurden im Frühjahr bereits erste Baumaßnahmen durchgeführt. Es mussten alte Bäume entfernt werden. Auch nicht artgerechte Pflanzen wurden entfernt. Als nächstes werden alte Gartenanlagen rückgebaut, bevor im Herbst wieder neue Bäume gepflanzt werden, neue Wegebeziehungen angelegt werden und dann Schritt für Schritt weitere Maßnahmen dazu führen, dass es ein wunderschöner Landschaftspark wird.
0: Damit aber nicht genug. Schließlich soll die Landesgartenschau groß und klein begeistern. Deshalb werden auf dem Auerbacher Areal 2 neue Spielplätze entstehen. Insgesamt wird sich das Lagergelände in 2 Bereiche unterteilen.
2: Realisierungsbereich ist das Gelände, wo die Landesgartenschau später dann tatsächlich stattfindet. Circa 90% dieses Geländes wird auch eingezäunt sein. Und das andere ist der Ideenteil, wo Infrastrukturmaßnahmen durchgeführt werden, um einfach besser zur Landesgartenschau zu kommen, wo Parkplätze geschaffen werden oder ein Kreisverkehr entstehen soll.
0: Doch zurück zum Freudental, denn hier gibt es eine weitere Besonderheit, die sowohl einmalig ist, meint auch Rodewischs Bürgermeisterin Kerstin Schöniger.
3: Während in Rodewisch ein Bestandspark saniert wird, die Schlossinsel, also was Bestehendes, kommt von Auerbacher Flur eher die Brachfläche. Also Auerbach baut einen Park neu, alle Einrichtungen werden neu erstellt. Auch das macht die Landesgartenschau besonders. Alte Bäume auf der einen Seite und auf der anderen Seite dann modernes, leichtes. Das wird unser Alleinstellungsmerkmal sein.
0: Übrigens, Auerbach und Rodewisch sind nicht nur zur Landesgartenschau vereint. Schon seit Jahren arbeiten die beiden Kommunen eng zusammen.
3: Wir haben in Rodewisch eine Bibliothek, die von Auerbach aus geleitet wird. Wunderbar. Wir lassen unsere Bezüge in Auerbach rechnen. Also da gibt es ganz viele Berührungen. Auf der einen Seite besteht dafür ein Erfordernis. Also es gibt immer weniger Fachkräfte und so weiter. Auf der anderen Seite müssen wir alle sparen. Also das ist eine effiziente Art der Zusammenarbeit. Und weil das eben so gut funktioniert, sind wir da immer auf der Ideensuche, wie kann es weitergehen.
0: Und da dürfte die bevorstehende Landesgartenschau ein weiterer Schritt sein. Übrigens, insgesamt

0: Insgesamt sind Planung und Umsetzung der Schau mit rund 29 Millionen Euro kalkuliert. Ein Großteil sind Fördermittel. Die Menschen im Göltzschtal wird's freuen. Schließlich wird das neu gestaltete Freudental später dauerhaft eine grüne Oase bleiben.
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7: Sonnig ist er dieser Dienstag und vor allen Dingen auch warm. Ja, bei den Temperaturen, da liegen wir jetzt schon knapp über der 25-Grad-Marke. Und da geht sogar noch ein bisschen was, Richtung 28, 29, teilweise vielleicht sogar 30 Grad sind da drin. Wolken dann heute eher Fehlanzeige, gilt auch für morgen. Der Unterschied dann morgen ist, es kommt so ein bisschen ein Wind dazu, der aus Nordrichtung kommt und der bringt so ein kleines bisschen Kühle mit. Ja, die Temperaturen morgen dann nur noch bei 24 Grad, der Donnerstag nur noch 21 Grad. Es bleibt dabei aber an allen Tagen weiterhin sommerlich sonnig und ab Freitag geht es auch bei den Temperaturen schon wieder bergauf. 12.30 Uhr haben wir es 12:30.
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9: Ich bin Sven Hopf. Das Theater Plauen-Zwickau hat einen neuen Generalmusikdirektor gefunden. Aus rund 90 Bewerbern wurde Stefan Neubert ausgewählt, der die Position mit Beginn der neuen Spielzeit übernehmen wird. Der gebürtige Hallenser wird Nachfolger von Leo Siberski, der dem Spielhaus aber in zweiter Reihe erhalten bleibt. Im Saaler Orla-Kreis soll Isabel Rüdiger als neue Arztlotsin die medizinische Versorgung in der Region langfristig stabilisieren. Sie ist dabei vor allem deutschlandweit an Universitäten unterwegs, um künftige Mediziner für die Region zu gewinnen. Der Firmenlauf der Volksbank Vogtland Saale Orla ist fast ausgebucht. Wie die Organisatoren mitteilen, sind nur noch 200 Tickets verfügbar. Auch bei den sogenannten Durchstarter-Tickets sind nur noch 80 Plätze frei. Soweit Vogtland Radio kompakt.
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7: 12.32 Uhr haben wir es kurz nach 12:30. Schönen guten Tag auf die Straßen. Schönen guten Tag, liebe Autofahrer. Soweit sieht's gut aus auf den Straßen im Vogtland, lediglich auf der A4. Da klemmt's nach wie vor in Richtung Dresden. Zwischen Schmölln und Merane gibt's Behinderung nach einem Unfall. Sollten Sie jetzt noch was entdeckt haben, Staus, Blitzer, mehr, dann melden Sie uns das ganz einfach unter der 0800 30 30 113 oder gerne auch per WhatsApp die Nummer auf vogtlandradio.de. Dankeschön, gute Fahrt.
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7: Ja, am Mittag des 26. Mai und es fühlt sich an wie mitten im Juli. Ja. Es ist irgendwie sommerlich, also auch das, was die Temperaturen mittlerweile angeht. Wir fragen mal nach, ob es auch in den nächsten Tagen sommerlich bleibt. Gleich im Wettergespräch mit unserer Wetterexpertin Anja Avulin.

0: Das ist Ihr Vogtland Radio am Dienstagmittag mit Dobie Gray in Richter Klassiker Drift Away. Wir haben es jetzt gleich 12:45.
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0: Mit unserer Wetterexpertin Anja Avolin. Hallo, grüß dich Anja.
2: Hallo Ricardo.
0: Es ist ein offiziell, so weiß ich oder habe ich gelernt, es ist ein Sommertag.
2: Ab 25 Grad haben wir Sommertag, ja genau, und das haben wir tatsächlich an manchen Stationen schon erreicht, also so zum Beispiel in Bad Elster oder auch in Treuen. Wo es noch ein bisschen hängt, ist hier bei uns in Plauen, da haben wir noch 24 und in Hof haben wir auch nur 24 Grad, also da kann das jetzt aber noch werden, denn die Sonne scheint ja noch kräftig und wir gehen nachher tatsächlich drüber hinaus, also da kriegen wir sogar oben im Bergland die 27 Grad, also selbst da haben wir den Sommertag nachher und weiter unten hier bei uns in Zwickau oder Plauen und Hof, da sind bis 29 Grad drin, also das wird schon ein bisschen schweißtreibender.
0: Ja, gut, dann ist natürlich die Frage, geht das Ganze jetzt so weiter? Müssen wir auch morgen mit, na, ich sag mal, Hitze rechnen?
2: Nicht mehr ganz so heiß. Die Luft kommt morgen eher dann doch so ein bisschen mehr aus Norden zu uns. Sind hier und da auch mal kleine Wölkchen dabei. Da schwenkt auch mal so eine Schleierwolkenfront in Anführungsstrichen durch. Das heißt, die Sonne wird nicht ganz verschwinden, aber sie ist halt ein bisschen gedämpft und deswegen nicht mehr ganz so intensiv. Das Ganze dann bei 22 bis 24 Grad, was ich finde, das sind optimale Temperaturen, ja. Da kann man überhaupt nicht meckern. Der Donnerstag ist noch mal ein bisschen frischer, aber selten Wolken eigentlich. 17 bis 20 Grad. Naja, und dann macht die Kurve schon wieder den Bogen nach oben Richtung Wochenende. Da wird es dann schon wieder wärmer.
0: Da halten wir fest. Zwei Tage so zum Durchlüften, zum Durchatmen mal.
2: Genau. Na? Das ist dann auch mal ganz schön, denke ich auch. Also wenn es nur so heiß wäre, dann liegt man ja auch schon wieder in der Ecke und stöhnt. Boah, da macht man gar nichts mehr.
0: Eben.
2: Also ich jedenfalls nicht.
0: Geht mir ähnlich, brauche ich auch nicht. Aber gut, Anja. Da danke ich dir recht herzlich. Bist du morgen wieder für uns da.
2: Jawohl.
0: Bis dahin. Bis dann. Mach's gut. Ciao.

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2: Es ist ja ein Sommertag, das haben wir im Wettergespräch auch gerade noch mal bekräftigt. Wir liegen jetzt bei den Temperaturen schon über der 25 Grad Marke und geht sogar noch ein bisschen was. 29 Grad sind dann heute das Maximum. Sonne satt, Wolken, Fehlanzeige. Gilt auch für morgen, wobei morgen dann ein paar vereinzelte Schleierwolken dann mal durchs Vogtland durchziehen können. Die Temperaturen dank des Windes, der so ein bisschen aus Nordrichtung kommt, ein bisschen kühler. Maximal 24 Grad bekommen wir da und das gilt auch für den Donnerstag. Da gibt es nur 21 Grad, aber ansonsten bleibt es auch in den kommenden Tagen heiter und sonnig. Und damit haben wir es jetzt genau 13 Uhr.
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3: Ich bin Sven Hopf. Das Theater Plauen-Zwickau hat einen neuen Generalmusikdirektor gefunden. Aus rund 90 Bewerbern wurde Stefan Neubert ausgewählt, der die Position mit Beginn der neuen Spielzeit übernehmen wird. Der gebürtige Hallenser wird Nachfolger von Leo Siberski, der dem Spielhaus aber in zweiter Reihe erhalten bleibt. Stefan Neubert ist derzeit noch erster Kapellmeister am Saarländischen Staatstheater Saarbrücken. Sein Vertrag am Theater Plauen-Zwickau ist zunächst auf 2 Spielzeiten ausgelegt. Im Laufe des Bewerbungsprozesses dirigierte er bereits bei einem philharmonischen Konzert des Spielhauses. Die eigentlich ab heute geplanten Bauarbeiten an der Bahnhofstraße zwischen Falkenstein und Dorfstadt verschieben sich um ein paar Tage. Laut Falkensteins Bürgermeister Marco Siegemund soll es nun am Montag losgehen. Grund sind weitere Abstimmungen, um den Busverkehr in der geplanten Bauzeit bis Mitte August abzusichern. Betroffen ist der Bereich rund um den Bahnhof und die Brücke der Göllstahl-Umgehung. Neu gemacht werden die Abwasserleitungen, der Gehweg und der Asphalt. Der Verkehr soll während der Bauzeit mit höchstens kleineren Einschränkungen rollen können. Im Saale-Orla-Kreis soll Isabel Rüdiger als neue Arztlotsin die medizinische Versorgung in der Region langfristig stabilisieren. Sie ist dabei vor allem deutschlandweit an Universitäten unterwegs, um künftige Mediziner für die Region zu gewinnen.
4: Auch auf Berufsmessen ist die Medizinerin im Einsatz. Der Kreistag hatte zuvor die Stelle der Arztlotsin neu geschaffen. Rüdiger soll künftig auch die Mediziner in der Region vernetzen und unterstützen. Nach Angaben der Kassenärztlichen Vereinigung fehlen 11 Hausärzte im Landkreis. Tobias Kersch, Vogtlandradio.
3: Bei einem Wohnungsbrand in Hof ist ein hoher Sachschaden entstanden. Laut Polizei entwickelte sich aus bislang ungeklärter Ursache ein Feuer im Garderobenbereich. Der 24-jährige Bewohner war zu dem Zeitpunkt nicht zu Hause. Ein Nachbar bemerkte den Rauch und die Feuerwehr konnte den Brand löschen. Verletzt wurde niemand, der Schaden wird jedoch auf rund 20.000 Euro geschätzt. Der Firmenlauf der Volksbank Vogtland Saale-Orla ist fast ausgebucht. Wie die Organisatoren mitteilen, sind nur noch 200 Tickets verfügbar. Auch bei den sogenannten Durchstarter-Tickets sind nur noch 80 Plätze frei. Insgesamt 5.000 Starter aus bislang etwa 320 Firmen werden am 26. August rund um das Vogtlandstadion in Plauen für den guten Zweck laufen. Das waren die Vogtland-Radio-Nachrichten.
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2: 13 Uhr und 3 Minuten haben wir es damit. Schönen guten Tag auf die Straßen. Schönen guten Tag, liebe Autofahrer. Soweit sieht's gut aus auf den Straßen im Vogtland. Lediglich auf der A4 klemmt es nach wie vor. Eisenach in Richtung Dresden zwischen Ronneburg und Merani ist die rechte Fahrspur noch immer nach einem Unfall gesperrt. Sollten Sie jetzt noch was entdeckt haben, Staus, Blitzer, mehr, melden Sie uns ganz einfach kostenlos unter der 0800 30 30 113 oder gerne auch per WhatsApp-Nachricht. Die Nummer dazu finden Sie auf unserer Internetseite vogtlandradio.de. Dankeschön, gute Fahrt.
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2: Am Mikrofon Ricardo Schuld-Nowotny, gleich mit dem Wirtschaftsticker.

0: Aus 1989 war die Nummer Robin Beck, First Time. Hier ist Ihr Vogtlandradio am Dienstagmittag. 13 Uhr und 15 Minuten haben wir es gleich.
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2: Ich bin Luisa Ruckdeschel. Der Boom bei Solaranlagen auf Einfamilienhäusern könnte einen Dämpfer bekommen. Bundeswirtschaftsministerin Katharina Reiche will die staatliche Einspeisevergütung für neue, kleine Photovoltaikanlagen ab 2027 streichen. Bisher bekommen Hausbesitzer Geld, wenn sie überschüssigen Solarstrom ins Netz einspeisen. Aktuell bei neuen Anlagen bis 10 Kilowatt Leistung 7,78 Cent pro Kilowattstunde, garantiert für 20 Jahre. Befürworter sagen, Photovoltaik sei inzwischen so günstig, dass sich die Anlagen auch ohne Förderung rechnen. Vor allem, wenn der Strom selbst genutzt wird, etwa für Wärmepumpe oder E-Auto. Kritiker warnen dagegen, ohne Vergütung könnten viele Hausbesitzer kleinere Anlagen bauen oder ganz verzichten. Das würde den Ausbau erneuerbarer Energien ausbremsen. Die Debatte zeigt, Solarstrom ist längst kein Nischenthema mehr. Aber die Frage bleibt, wie viel staatliche Unterstützung die Energiewende künftig noch braucht.
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4: Es ist ja schon richtig gehend ein Sommertag, auch bei den Temperaturen. Da liegen wir jetzt bei 27 Grad. Wir haben das Ende der Fahnenstange noch längst nicht erreicht. Da gehen 29 Grad sind da heute durchaus drin. Ansonsten gibt es Sonne satt heute bis in die Abendstunden hinein. Und es bleibt nahezu wolkenfrei. Morgen dann, ja, da gibt es ein paar vereinzelte Schleierwolken, sowas in der Art. Also ganz wolkenlos geht es nicht ab. Aber ansonsten gibt es viel Sonnenschein. Wir bekommen ein bisschen Wind mit dazu. Der sorgt dafür, dass die Temperaturen morgen dann nicht ganz so prall werden. Maximal 24. Gilt auch für den Donnerstag, da gibt es maximal 22 Grad, aber ansonsten bleibt es heiter und es bleibt sonnig. Und am Freitag geht es bei den Temperaturen auch schon wieder bergauf. 13.30 Uhr haben wir es, 13:30.
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5: Ich bin Sven Hopf. Das Theater Plauen Zwickau hat einen neuen Generalmusikdirektor gefunden. Aus rund 90 Bewerbern wurde Stefan Neubert ausgewählt, der die Position mit Beginn der neuen Spielzeit übernehmen wird. Der gebürtige Hallenser wird Nachfolger von Leo Siberski, der dem Spielhaus aber in zweiter Reihe erhalten bleibt. Im Saale-Orla-Kreis soll Isabel Rüdiger als neue Arztlotsin die medizinische Versorgung in der Region langfristig stabilisieren. Sie ist dabei vor allem deutschlandweit an Universitäten unterwegs, um künftige Mediziner für die Region zu gewinnen. Der Firmenlauf der Volksbank Vogtland Saale-Orla ist fast ausgebucht. Wie die Organisatoren mitteilen, sind nur noch 200 Tickets verfügbar. Auch bei den sogenannten Durchstarter-Tickets sind nur noch 80 Plätze frei. Soweit Vogtland Radio kompakt.
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4: 13.31 Uhr haben wir es kurz nach 13:30. Schönen guten Tag auf die Straßen. Schönen guten Tag, liebe Autofahrer. Gute Nachrichten von der A4. Eisenach Richtung Dresden. Die Unfallstelle zwischen Schmölln und Meran ist mittlerweile geräumt. Hier haben sie also weitestgehend auch wieder freie Fahrt. Sollten Sie was entdeckt haben, Staus, Blitzer, mehr, dann melden Sie uns das bitte kostenlos unter der 0800 30 30 113 oder schreiben Sie uns ganz einfach eine WhatsApp-Nachricht. Die Nummer dazu finden Sie im Netz auf vogtlandradio.de. Dankeschön, gute Fahrt.
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4: Dienstagmittag, 26. Mai. An diesem Dienstag sind wir wieder unterwegs in Sachen musikalischer Bildung. Dafür gibt es bei uns den Songursprung. Heute mit Delilah von Tom Jones. Gibt's dann gleich.

0: Das ist Ihr Vogtlandradio am Dienstag, fast schon Nachmittag, kann man sagen. Wir haben es jetzt gleich 13:45. Zeit für musikalische Bildungsmaßnahmen.
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2: Die Lala von Tom Jones. Es gibt so Songs, die kommen irgendwie immer wieder, wenn auch unterschiedlich interpretiert. So ist es auch mit dem Eifersuchtsdrama um Delia oder Delilah. Davon gibt es einige Varianten. Melodien und Texte sind nicht identisch, das Geschehen jedoch schon. Schon Harry Belafonte sang in seinem Lied Delia's Gone

Toni erschoss seine Delia. Es war an einem Samstagabend, als er sie erschoss, fiel ihr Kopf auf die Brust und sie starb. Delia ist von uns gegangen, ein weiteres Mal. Auch Johnny Cash nimmt sich Ende der 50er Jahre dieses Verbrechens an.

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1: Zuerst schoss ich ihr in die Seite und es war hart, sie leiden zu sehen. Aber durch den zweiten Schuss starb sie. Delia ist von uns gegangen ein weiteres Mal. Bekannt wurde das Lied aber erst durch die Neuaufnahme 1994. Die Umsetzung des Stoffs durch Tom Jones versetzt uns Zuhörer mitten hinein ins Geschehen. Wir erfahren, warum in diesem Fall Delilah sterben muss. Ein Mann kommt am Haus der Liebsten vorbei, sieht dort verdächtige Schatten an der Fenstergardine. Als er Delilah zur Rede stellt, lacht sie den Gehörnten aus und er ersticht sie im Affekt. Anschließend bereut er die Tat und bittet das Opfer um Verzeihung. Der Song Delilah vom walisischen Tiger Tom Jones erreichte Platz 1 der Charts in Deutschland und in der Schweiz, Platz 2 in den britischen Charts und immerhin Platz 15 in den US-Charts.

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1: Ja, es ist schon eine ganz schöne Sommerglut, kann man schon fast sagen. 27 Grad jetzt auf dem Thermometer und da geht immer noch ein bisschen was. Ne? Zum späteren Nachmittag, dann werden wir so 28, 29 Grad erreicht haben. Es bleibt dabei sonnig bis in den Abend hinein. Wolken sind da absolut Fehlanzeige. Die gibt es morgen vielleicht in Form von Schleierwolken so ein bisschen rund. Wir bekommen einen recht frischen Wind aus Nord dazu und der sorgt dafür, dass Temperaturen morgen nicht ganz so weit drauf gehen. Maximal 24 Grad gibt es da. Sonne satt, aber ansonsten gilt auch für die kommenden Tage. Donnerstag noch ein bisschen kühler, 22 Grad. Und am Freitag wird es dann schon wieder etwas wärmer. Und damit haben wir es jetzt 14 Uhr.
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2: Ich bin Sven Hopf. Das Theater Plauen-Zwickau hat einen neuen Generalmusikdirektor gefunden. Aus rund 90 Bewerbern wurde Stefan Neubert ausgewählt, der die Position mit Beginn der neuen Spielzeit übernehmen wird. Der gebürtige Hallenser wird Nachfolger von Leo Siberski, der dem Spielhaus aber in zweiter Reihe erhalten bleibt. Stefan Neubert ist derzeit noch erster Kapellmeister am Saarländischen Staatstheater Saarbrücken. Sein Vertrag am Theater Plauen-Zwickau ist zunächst auf 2 Spielzeiten ausgelegt. Im Laufe des Bewerbungsprozesses dirigierte er bereits bei einem philharmonischen Konzert des Spielhauses. Im Saale-Orla-Kreis soll Isabel Rüdiger als neue Arztlotsin die medizinische Versorgung in der Region langfristig stabilisieren. Sie ist dabei vor allem deutschlandweit an Universitäten unterwegs, um künftige Mediziner für die Region zu gewinnen.
3: Auch auf Berufsmessen ist die Medizinerin im Einsatz. Der Kreistag hatte zuvor die Stelle der Arztlotsin neu geschaffen. Rüdiger soll künftig auch die Mediziner in der Region vernetzen und unterstützen. Nach Angaben der Kassenärztlichen Vereinigung fehlen 11 Hausärzte im Landkreis. Tobias Kersch, Vogtlandradio.
2: Bei einem Wohnungsbrand in Hof ist ein hoher Sachschaden entstanden. Laut Polizei entwickelte sich aus bislang ungeklärter Ursache ein Feuer im Garderobenbereich. Der 24-jährige Bewohner war zu dem Zeitpunkt nicht zu Hause. Ein Nachbar bemerkte den Rauch und die Feuerwehr konnte den Brand löschen. Verletzt wurde niemand, der Schaden wird jedoch auf rund 20.000 Euro geschätzt. Der Firmenlauf der Volksbank Vogtland Saale-Orla ist fast ausgebucht. Wie die Organisatoren mitteilen, sind nur noch 200 Tickets verfügbar. Auch bei den sogenannten Durchstarter-Tickets sind nur noch 80 Plätze frei. Insgesamt 5.000 Starter aus bislang etwa 320 Firmen werden am 26. August rund um das Vogtlandstadion in Plauen für den guten Zweck laufen. Das waren die Vogtland-Radio-Nachrichten.
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1: 14 Uhr und 3 Minuten haben wir es damit. Schönen guten Tag auf die Straßen. Schönen guten Tag, lieber Autofahrer. Und zwar haben wir eine Meldung aus dem Landkreis Greiz vorliegen. Unsere Straße zwischen Abzweig nach Witschendorf und Hohenösen. Da hat sich ein Unfall im Kreuzungsbereich ereignet. Mit Verkehrsbehinderung ist zumindest zu rechnen. Bitte fahren Sie hier besonders vorsichtig. Ansonsten rollt der Verkehr soweit im Vogtland alles im grünen Bereich. Wenn Sie was entdeckt haben sollten, Staus, Blitzer, mehr, dann melden Sie uns das bitte unter der 0800 30 30 113 oder gerne auch per WhatsApp die Nummer auf vogtlandradio.de. Dankeschön, gute Fahrt.
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1: Am Mikrofon für Sie Ricardo Schult, Nowotny, und gleich hat er wieder geöffnet. Unser Fossis Infoshop gibt's gleich.

Mark Ronson, Miley Cyrus, Nothing Breaks Like a Heart. Hier ist ihr Vogtlandradio am Dienstagnachmittag und es wird höchste Zeit, ihn zu öffnen. Fossis Infoshop. Und heute wird's östlich cineastisch.

Ja, ich schaue mir die alten DEFA-Color-Bildbände an. Erinnert ihr euch noch? Ja, auch als die ja Rollfilme bezeichnet, waren die Bildbände in den 50ern bis Ende der 70er Jahre in den ostdeutschen Kinderstuben weit verbreitet. Die Bildbände konnten mit Hilfe eines Rollfilmprojektors gezeigt werden. Ich hatte auch einen zu Hause. Dieser projizierte die Bilder nacheinander auf eine beliebige Fläche, sodass eine kleine Geschichte entstand. Wie ein kleines Heimkino. Ja, der zugehörige Text stand entweder unter den Bildern, auf der Leinwand oder wurde von einem beiliegenden Zettel abgelesen. Ja, produziert wurden die Bildbände von der DEFA, der Deutschen Film AG, die mehrere hunderte dieser Filme herstellte. Ja, von Märchengeschichten über Landschaftsaufnahmen bis hin zu Comics. Sehr beliebt waren die Color-Bildbände mit den Märchen der Gebrüder Grimm, wie zum Beispiel Der gestiefelte Kater oder Aschenputtel. Aber auch DDR-Comics wie Trix und Troll waren sehr beliebt. Erinnert ihr euch noch? Ja, das ist spannend. Ich muss weiterschauen, ihr Lieben. Bis bald einmal. Euer Fossi aus dem Vogtlandradio.

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3: Ja, regelrecht Badewetter, Sommerwetter, 27 Grad haben wir auf dem Thermometer. Und hey, da ist das Ende noch nicht erreicht, da geht noch was. 29 Grad sind da heute maximal drin. Ansonsten gibt es Sonne satt, auch bis in die Abendstunden hinein. Wolken sind da Fehlanzeige. Da gibt es vielleicht morgen mal ein paar davon in Form von Schleierwolken. Die Temperaturen steigen aufgrund des Windes, den wir morgen mit im Spiel haben, auf gerade mal 24 Grad. Also morgen so ein bisschen Abfrischung. Gilt dann auch Abkühlung. Erfrischung gibt es am Donnerstag, da geht es nur bis 22 Grad, aber es bleibt sonnig. Auch an den kommenden Tagen bleibt es sommerlich. Auch am Freitag geht es bei den Temperaturen auch wieder bergauf. 14.30 Uhr haben wir es 2:30.
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5: Ich bin Sven Hopf. Das Theater Plauen-Zwickau hat einen neuen Generalmusikdirektor gefunden. Aus rund 90 Bewerbern wurde Stefan Neubert ausgewählt, der die Position mit Beginn der neuen Spielzeit übernehmen wird. Der gebürtige Hallenser wird Nachfolger von Leo Siberski, der dem Spielhaus aber in zweiter Reihe erhalten bleibt. Im Saale Orla-Kreis soll Isabel Rüdiger als neue Arztlotsin die medizinische Versorgung in der Region langfristig stabilisieren. Sie ist dabei vor allem deutschlandweit an Universitäten unterwegs, um künftige Mediziner für die Region zu gewinnen. Der Firmenlauf der Volksbank Vogtland Saale Orla ist fast ausgebucht. Wie die Organisatoren mitteilen, sind nur noch 200 Tickets verfügbar. Auch bei den sogenannten Durchstarter-Tickets sind nur noch 80 Plätze frei. Soweit Vogtland Radio kompakt.
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3: 14.32 Uhr haben wir es damit, kurz nach 2:30. Schönen guten Tag auf die Straßen, schönen guten Tag, liebe Autofahrer. In Kremmitschau, da hat es einen Unfall gegeben auf der Bahnstraße in Höhe Fichtestraße. Im Kreuzungsbereich, da bitte vorsichtig fahren, aufpassen, beziehungsweise der Kreuzungsbereich ist aktuell gesperrt. Und im Landkreis Greiz, die Straße zwischen dem Abzweig nach Wittjendorf und Hohenösen. Auch hier ein Unfall im Kreuzungsbereich, ist die Feuerwehr aktuell im Einsatz und die Polizei leitet da den Verkehr. Dadurch stoppt es immer mal, hat uns Marco per WhatsApp ein Update geschickt. Dankeschön dafür. Sollten Sie noch was entdeckt haben, Staus, Blitzer, mehr, melden Sie uns bitte unter der 0800 30 30 113 oder gerne auch per WhatsApp die Nummer auf vogtlandradio.de. Dankeschön, gute Fahrt.
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3: Mit Ricardo Schuldner-Wodny und Veranstaltungshinweisen, die gibt's hier gleich in der Vogtlandradio Freizeit.

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1: Nun, du darfst beginnen.
2: Ja, in Plauen heißt es wieder rein ins Vergnügen, raus aus dem Alltag. Das Plauener Vogelschießen, das größte Volksfest im Vogtland, lockt auf den Festplatz an der Festhalle. Ab 14 Uhr gibt es dort alles, was zu einem ordentlichen Rummel dazugehört. Fahrgeschäfte, Unterhaltung und natürlich kulinarische Spezialitäten. Also Appetit mitbringen, gute Laune einpacken und dann ab ins bunte Getümmel.
1: Ja, läuft bereits und noch besser ist, wenn man aber ausgestattet ist mit einem Rummelpass.
2: Ja, soll es heute noch geben, habe ich gehört.
1: Habe ich auch gehört. Ja. Heute Abend wird es dann auf der Burg Mühlau kreativ und ziemlich interkulturell unter dem Titel Ost-westliche Inspirationen von Sachsen nach Afghanistan und wieder zurück lädt die Vernissage zu einer künstlerischen Reise zwischen sächsischen Gefilden und dem Land am Hindukusch ein. Los geht's 18 Uhr im Matchzimmer der Burg Mühlau, also Kunst anschauen, neue Perspektiven entdecken und nebenbei merken, dass die Welt manchmal kleiner ist, als man denkt.
2: Ja, und das Duo Liaison, Lieder aus dem Hut, das passiert heute Abend im Theatercafé. Dunja und Jörg Nasler Averdung kommen mit einem Hut voller Klangfarben ins Café und dabei bringen sie mit 8 Sprachen musikalischen Reigen zum Vorschein, wobei das Publikum die Reihenfolge entscheidet. Alle Songs und Stories ab 19.30 Uhr im Theatercafé Bad Elster.
1: Ja, Sie haben vielleicht auch noch Vorschläge, Ideen jeglicher Art, dann immer her damit.
2: Ja, unter freizeit@voglandradio.de schicken Sie uns eine E-Mail. Immer her damit.
1: So wird's gemacht. So, ab 15 Uhr Matthias König hier.
2: Ja.
1: Für Sie am Start wird sie durch diesen wunderbaren Nachmittag, aber es tropft an allen Enden hier, begleiten in den Abend hinein.
2: So machen wir das, genau.
1: Und Sie haben es eben schon gehört, es gibt immer noch Rummelpässe.
2: Irgendwann im Laufe des Nachmittags und Abends.
1: Was muss man da nochmal machen?
2: Ja, man muss genau zuhören, das ist das Erste und da läuft ein Song, aber er läuft nicht einfach nur so, der läuft rückwärts.
1: Ja.
2: So ein Schnipsel und da muss man genau zuhören und herausfinden, was es denn für ein Song ist und wenn man das dann getan hat, dann ruft man am besten bei uns an und mit ein bisschen Glück wird man dann als Gewinner gezogen.
1: Gut, dann drücken wir da mal ganz feste die Daumen, dass Sie das dann sind da draußen und ich für meinen Teil bin dann für heute auf jeden Fall durch. Wünsche Ihnen einen schönen Nachmittag, machen Sie es gut, dir Matthias, eine schöne Sendung.
2: Danke.
1: An der Stelle. Bis morgen. Machen Sie es gut. Ihr Ricardo Schult, Novotny.

0: aus den 80ern. Berlin, Take My Breath Away. Viele kennen es auch noch aus Top Gun, aus dem ersten Film wohlgemerkt. Jetzt ist es gleich 14 Uhr und 45 Minuten. Mein Kollege Matthias König, der ist schon mal da.
1: Hier ist er.
0: Und da würde ich sagen, dann nutzen wir doch die Gelegenheit und schauen gleich mal, was heute so los ist im Vogtland.
1: Das machen wir.
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2: Blauer Himmel, Sonnenschein und sommerliche Temperaturen. Wir kratzen an der 30-Grad-Marke und morgen und auch in den Folgetagen geht das so weiter. In den nächsten Tagen bis zum Ende der Woche viel, viel Sonnenschein. Die Temperaturen gehen nicht mehr ganz so hoch hinaus, bewegen sich zum Ende der Woche hin so um die 22, 23 Grad. Am Freitag geht es dann noch mal ein bisschen hoch um die 28 Grad.

0: Grad und nachts liegen wir zwischen 13 und 7 Grad. Und jetzt haben wir es 15 Uhr.
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2: Ich bin Romy Planck. Wenn am Freitag in Dresden die Verfassungsmedaille verliehen wird, ist unter den 6 Preisträgern auch eine Vogtländerin. Laut Landtag wird auch Katrin Schauer-Kelpin, die Chefin des Karo e.V. in Plauen, mit der zweithöchsten Auszeichnung in Sachsen ausgezeichnet.
3: Sie wird für ihr jahrzehntelanges Engagement gegen sexualisierte Gewalt und Ausbeutung von Frauen, Kindern und Jugendlichen ausgezeichnet. Der Preis, der von Landtagspräsident Alexander Dirks überreicht wird, richtet sich vor allem an Menschen, die sich beispielsweise mit sozialem, wirtschaftlichem oder politischem Wirken um die Werte der sächsischen Verfassung verdient gemacht haben. Sven Hopf, Vogtlandradio.
2: Zwischen Rodewisch und Rützengrün ist der neue Radweg entlang der Kreisstraße fertig und seit heute freigegeben. Die rund 940 Meter lange Verbindung führt vom Parkplatz an der Sternwarte bis in die Ortslage Rützengrün. Damit sollen Radfahrer im Alltag in der Freizeit sicherer unterwegs sein. Die Baukosten liegen bei rund 327.000 Euro. Insgesamt wurden mit Planung und Ausgleichsmaßnahmen etwa 432.000 investiert. Das Theater Blauen Zwickau hat einen neuen Generalmusikdirektor gefunden. Aus rund 90 Bewerbern wurde Stefan Neubert ausgewählt, der die Position mit Beginn der neuen Spielzeit übernimmt. Der gebürtige Hallenser wird Nachfolger von Leo Siberski, der dem Spielhaus aber in zweiter Reihe erhalten bleibt. Gregor Schmidt vom SVV Plauen hat bei den Süddeutschen Meisterschaften in Stuttgart Bronze über 100 Meter Brust gewonnen. Über 50 Meter Brust wurde Schmidt außerdem Vierter. Hier fehlten nur 15 Hundertstel zum Podium. Winlino Prager erreichte im Jahrgang 2012 Platz 7, über 50 Meter Rücken. Mit am Start war auch Till Neumeister vom SVV. Das waren die Vogtlandradio-Nachrichten.
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0: Es ist kurz nach drei. Einen schönen guten Tag, liebe Autofahrer. Wir haben so einige Störungsmeldungen vorliegen. Und zwar Grimmitschau Bahnstraße in Höhe Fichtestraße. Dort ist der Abschnitt im Kreuzungsbereich gesperrt. Es kommt zu Behinderungen nach einem Unfall. Im Kreis Greiz ist die Straße zwischen dem Abzweig nach Witschendorf und Hohenölsen im Kreuzungsbereich auch gesperrt wegen eines Unfalls. Die Feuerwehr ist vor Ort, die Polizei leitet den Verkehr und da stoppt es auch immer wieder mal, hat Marco gesagt. Von Sabrina kam was rein, im Stadtgebiet Plauen, Ampelanlage ausgefallen, Chamisso-Straße, Jössnitzer Straße. Und die Straße zwischen Lichtentanne und dem Abzweig Zwickau-Marienthal ist nach einem Unfall gesperrt. Geblitzt wird in Lauterbach-Hoferstraße stadteinwärts gegenüber der Wohngemeinschaft der Lebenshilfe, berichtet Anja. Und in Gera in der Zollenroder Straße stadteinwärts gibt es auch noch einen Blitzer. Wenn Sie darüber hinaus noch was entdecken, dann lassen Sie es uns bitte wissen. Kostenlos unter 0800 30 30 113 oder gerne auch per WhatsApp. Diese Nummer im Netz auf vogtlandradio.de. Dankeschön und weiterhin eine gute Fahrt.
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0: Na, wie ist es? Wollen wir zusammen spielen, gemeinsam, vielleicht um einen Rummelpass? Ja, haben Sie Lust dazu? Dann sollten Sie auf alle Fälle dranbleiben. Und wir werden gleich wieder einen kleinen Musikschnipsel abspielen. Vielleicht erkennen Sie ihn ja. Aber zunächst erst einmal Unheilig mit seiner ganz aktuellen Nummer Spiegel.

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1: Ja, ich weiß es doch ganz genau. Sie wollen gemeinsam mit uns spielen und einen Rummelpass gewinnen für das Plauener Vogelschießen. Da kann man sich so richtig austoben. Aber zuvor heißt es natürlich ganz genau aufgepasst und zugehört und vielleicht den folgenden Song erkannt.

0: Naja, gut, man kann draufkommen, denke ich mal. Ne? Und wenn Sie draufgekommen sind, dann sollten Sie jetzt schnell bei uns anrufen.
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0: Robin Abel, ja, Vogtland Radio am Dienstagnachmittag. Es ist 3:45.
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0: So, die Anrufe, die sind hier reingeflattert. Es gab keine Pause. Ne? Die Telefone sind heiß gelaufen. Jetzt haben wir jemand in der Leitung. Hallo, hören Sie uns?
2: Ja, ich höre Sie.
0: Vielleicht wollen Sie mal ganz kurz sagen, wer Sie sind, wo Sie herkommen?
2: Ich bin der Jürgen Damm und komme aus Kreiz.
0: So, und jetzt wollen wir mal schauen, ob Sie denn diesen Song richtig erkannt haben. Wir spielen ihn nochmal ab. Passen Sie mal auf. Haben Sie eine Idee?
2: Ich hätte gesagt, Lina 99 Luftballon.
0: Ja, na, das ist doch perfekt. Damit haben Sie den Rummelpass bei uns gewonnen. Sind Sie so ein Rummelgänger oder wie sieht es bei
2: Ihnen
0: aus?
2: Nein, überhaupt nicht. Ich würde es meiner Tochter und meinen Enkel jetzt geben.
0: Schön, aber Sie gehen doch bestimmt mit dann, oder?
2: Ja, zum ja. Aufpassen.
0: Genau. Okay, dann sagen wir herzlichen Glückwunsch und ich sage Ihnen gleich, wie das Ganze funktioniert. Sie bleiben bitte nochmal am Telefon. Dann wünschen wir Ihnen natürlich, Ihre Tochter und Enkel, viel Spaß beim Plauener Vogelschießen.
2: Recht vielen Dank. Viele Grüße ans Team.
0: Dankeschön. Machen Sie es gut und bleiben in der Leitung, ja?
2: Ja, danke. Tschüss.
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6: Na, es sind sommerliche Temperaturen und da bewegen wir uns so zwischen 27 und 29 Grad. Kann auch mal so an der 30-Grad-Marke hier und da noch kratzen bei viel Sonnenschein, blauem Himmel. Ansonsten gibt es zu dem heutigen Tag weiter nichts zu sagen. In der Nacht sinkt das Thermometer, aber pendelt sich so zwischen 13 und 10 Grad ein. In den nächsten Tagen bleibt es weiterhin sonnig. Die Temperaturen morgen

0: 23, 24 Grad, am Donnerstag zwischen 20 und 23 Grad und am Freitag geht es dann nochmal hoch. 27, 28 Grad werden zum Ende der Woche erwartet. Es ist jetzt 15.30 Uhr, halb vier.
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2: Ich bin Romy Planck. Wenn am Freitag in Dresden die Verfassungsmedaille verliehen wird, ist unter den sechs Preisträgern auch eine Vogtländerin. Laut Sächsischem Landtag wird auch Katrin Schauer-Kelpin, die Chefin des Karo e.V. in Plauen, mit der zweithöchsten Auszeichnung in Sachsen geehrt. Zwischen Rodewisch und Rützengrün ist der neue Radweg entlang der Kreisstraße fertig und seit heute wieder freigegeben. Die rund 940 Meter lange Verbindung führt vom Parkplatz an der Sternwarte bis in die Ortslage Rützengrün. Das Theater Plauen-Zwickau hat einen neuen Generalmusikdirektor gefunden. Aus rund 90 Bewerbern wurde Stefan Neubert ausgewählt. Soweit Vogtland Radio kompakt.
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0: Es ist kurz nach halb vier. Einen schönen guten Tag, liebe Autofahrer. In Grimmitschau ist die Unfallstelle geräumt. In Greiz ist die Straße zwischen dem Abzweig nach Witschendorf und Hohenölsen ebenfalls geräumt. Und dann haben wir noch den Ampelausfall im Stadtgebiet Plauen. Chamisso-Straße, Jürsenzer Straße, das hat uns Sabrina gemeldet. Vielen Dank. Und eine weitere Unfallmeldung gibt es noch, und zwar die Straße zwischen Lichtentanne und dem Abzweig Zwickau-Marienthal ist nach einem Unfall gesperrt. Geblitzt wird in Lauterbach, Hofer Straße, stadteinwärts gegenüber der Wohngemeinschaft. Liebe Grüße schickt Anja an uns, wir schicken sie zurück. In Gera, in der Zeulenroder Straße, gibt es noch einen Blitzer stadteinwärts. Und in Harlersgrün, Ortseingang aus Richtung A72 kommen, das hat uns Rainer gerade gemeldet. Dankeschön fürs Melden. Wenn Sie noch was sehen, Staus, Blitzer oder mehr, melden Sie es uns bitte. Das geht weiterhin kostenlos unter 0800 30 30 113 oder auch per WhatsApp. Diese Nummer im Netz auf voglandradio.de. Dankeschön und weiterhin eine gute Fahrt.
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0: Am Mikrofon Matthias König.

Vogtlandradio am Dienstagnachmittag. Es ist gleich 3:15. Großes Jubiläum am Sachsenring, denn am 26. Mai 1927 fand das erste Rennen auf dem Sachsenring in Hohenstein-Ernsthal statt. Mehr als 140.000 Zuschauer säumten damals die Strecke. Geboren wurde die Idee rund um den Sachsenring zwei Jahre zuvor, also 1925, als der Motorradfahrerclub Hohenstein-Ernsthal und Umgebung e.V. gegründet worden war. Der Sachsenring ist mittlerweile eine der traditionsreichsten Rennstrecken Deutschlands und beheimatet seit 1998 die Motorrad-WM. Das nächste Rennen, die MotoGP, findet vom 10. bis 12. Juli statt.

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2: Die Temperaturen bewegen sich zwischen 27 und 29 Grad. Also es sind sommerliche Temperaturen bei viel Sonnenschein. Geht in den nächsten Tagen so weiter. Auch morgen viel Sonne. Bis zum Freitag auf alle Fälle zunächst erst einmal. Die Temperaturen, ja, die gehen morgen und übermorgen nicht mehr ganz so hoch hinaus. 22 bis 24 Grad. Am Freitag geht es dann aber wieder rauf. 27, 28 Grad am Freitag. Und in der Nacht bewegt sich das Thermometer zwischen 13 und 10 Grad. Es ist jetzt 16 Uhr.
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3: Ich bin Romy Planck. Wenn am Freitag in Dresden die Verfassungsmedaille verliehen wird, ist unter den 6 Preisträgern auch eine Vogtländerin. Laut dem Sächsischen Landtag wird auch Katrin Schauer-Kelpin, die Chefin des Karo e.V. in Plauen, mit der zweithöchsten Auszeichnung im Freistaat ausgezeichnet.
4: Sie wird für ihr jahrzehntelanges Engagement gegen sexualisierte Gewalt und Ausbeutung von Frauen, Kindern und Jugendlichen ausgezeichnet. Der Preis, der von Landtagspräsident Alexander Dirks überreicht wird, richtet sich vor allem an Menschen, die sich beispielsweise mit sozialem, wirtschaftlichem oder politischem Wirken um die Werte der sächsischen Verfassung verdient gemacht haben. Sven Hopf, Vogtlandradio.
3: Zwischen Rodewisch und Rützengrün ist der neue Radweg entlang der Kreisstraße fertig und seit heute freigegeben. Die rund 940 Meter lange Verbindung führt vom Parkplatz an der Sternwarte bis in die Ortslage Rützengrün. Damit sollen Radfahrer im Alltag und in der Freizeit sicherer unterwegs sein. Die Baukosten liegen bei rund 327.000 Euro. Insgesamt wurden mit Planung und Ausgleichsmaßnahmen etwa 432.000 investiert. Das Theater Blauen-Zwickau hat einen neuen Generalmusikdirektor gefunden. Aus rund 90 Bewerbern wurde Stefan Neubart ausgewählt, der die Position mit Beginn der neuen Spielzeit übernimmt. Der gebürtige Hallenser wird Nachfolger von Leo Siberski, der dem Spielhaus aber in zweiter Reihe erhalten bleibt. Gregor Schmidt vom SVV Plauen hat bei den Süddeutschen Meisterschaften in Stuttgart Bronze über 100 Meter Brust gewonnen. Über 50 Meter Brust wurde Schmidt außerdem Vierter. Hier fehlten nur 15 Hundertstel zum Podium. Win Nino Prager erreichte im Jahrgang 2012 den 7. Platz über 50 Meter Rücken. Mit am Start war auch Till Neumeister aus Plauen. Bei der Eishockey-WM in der Schweiz ist das deutsche Team nach der Vorrunde ausgeschieden. Lettland dagegen qualifizierte sich mit einem 8:1 gegen Ungarn für das Viertelfinale. Dadurch hat Deutschland keine Chance mehr auf einen der 4 vorderen Gruppenplätze. Um das letzte K.O.-Ticket kämpfen am Nachmittag die USA und Österreich. Das waren die Vogtland-Radio-Nachrichten.
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2: Es ist in ein paar Sekunden, 3 Minuten nach 16 Uhr. Einen schönen guten Tag, liebe Autofahrer. Gerade per WhatsApp reingeflattert. Vollsperrung auf der A72 Zwickau Richtung Chemnitz, kurz vor der Abfahrt Chemnitz. Danke fürs Melden. Dann haben wir noch die Meldung, zwischen Lichtentanne und dem Abzweig Marienthal ist nach der Abschnitt nach einem Unfall in beide Richtungen gesperrt. Lichtentanne, Abzweig Zwickau-Marienthal, der Abschnitt in beide Richtungen derzeit gesperrt. Geblitzt wird Lauterbach-Hoferstraße stadteinwärts gegenüber der Wohngemeinschaft, das kam von Anja rein, in Gera, Zollenroder Straße stadteinwärts. Herlers Grün, Ortseingang aus Richtung A72 kommend, hat uns Rainer gemeldet und Beatrix hat auch gerade noch eine Meldung reingeschickt. Sie sagt Mehlteuer Richtung Oberpirk, dort ein grauer Caddy. Wenn Sie noch was sehen, Staus, Blitzer oder mehr, dann melden Sie es uns bitte. Das geht weiterhin kostenlos unter 0800 30 30 113 oder auch per WhatsApp. Diese Nummer im Netz auf vogtlandradio.de. Dankeschön und weiterhin eine gute Fahrt.
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2: Die American Music Awards wurden vergeben und so einige Künstler wurden für teilweise ihr Lebenswerk, aber auch für herausragende musikalische Leistungen ausgezeichnet. Und wer es denn ist, das verraten wir Ihnen gleich. 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

Janet Jackson, Together Again am Vogtlandradio am Nachmittag. Und es ist jetzt gleich, jetzt auf die Sekunde genau, 16:45. Ja, sie wurde auch schon mal ausgezeichnet mit dem American Music Award. Aber ganz aktuell sind es die Mitglieder der südkoreanischen Band BTS. Sie sind zu Künstlern des Jahres gekürt worden. Die Gruppe setzte sich unter anderem gegen Bad Bunny, Harry Styles, Kendrick Lamar und Taylor Swift durch. Den Preis für das beste Album erhielt Sabrina Carpenter für Man's Best Friend. Und der britische Musiker Billy Idol wurde für sein Lebenswerk ausgezeichnet. Die American Music Awards werden seit 1974 verliehen. Die Nominierungen basieren auf Verkaufszahlen der Musiker. Über die Gewinner können Fans im Internet abstimmen. Die Jungs von BTS sind nach ihrem Militärdienst wieder am Start. Und das war ihr großer Durchbruch vor 6 Jahren.

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12: Blauer Himmel, Sonnenschein und sommerliche Temperaturen bis 29 Grad. Morgen und auch die Folgetage nach wie vor Sonne, Sonne, Sonne. Die Sonne verlässt uns in den nächsten Tagen nicht. Und es ist auch kaum eine Wolke in Sicht. Morgen kommt ein bisschen leichter Wind dazu. Die Temperaturen morgen zwischen 22 und 25 Grad. Am Donnerstag zwischen 20 und 22 Grad. Es wird also ein kleines bisschen kühler, wenn man das überhaupt so sagen darf. Aber am Freitag geht es wieder hoch. Dann klettert das Thermometer wieder auf Werte bis zu 27, 28 Grad. Es ist jetzt 16.30 Uhr, halb fünf.
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13: Ich bin Romy Plank. Wenn am Freitag in Dresden die Verfassungsmedaille verliehen wird, ist unter den 6 Preisträgern auch eine Vogtländerin. Laut dem Sächsischen Landtag wird auch Katrin Schauer-Kelpin, die Chefin des Karo e.V. in Plauen, mit der zweithöchsten Auszeichnung in Sachsen geehrt. Zwischen Rodewisch und Rützengrün ist der neue Radweg entlang der Kreisstraße fertig und seit heute freigegeben. Die rund 940 Meter lange

0: Verbindung führt vom Parkplatz an der Sternwarte bis nach Rützengrün. Gregor Schmidt vom SVV Plauen hat bei den Süddeutschen Meisterschaften in Stuttgart Bronze über 100 Meter Brust gewonnen. Über 50 Meter wurde Schmidt außerdem Vierter, hier fehlten nur 15 Hundertstel zum Podium. Soweit Vogtland Radio Kompakt.
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2: Es ist kurz nach halb fünf. Einen schönen guten Tag, liebe Autofahrer. Die Straße zwischen Lichtentanne und dem Abzweig Zwickau-Marienthal ist nach einem Unfall gesperrt in beide Richtungen, also kommen Sie nicht durch. Geblitzt wird in Lauterbach, Hoferstraße stadteinwärts gegenüber der Wohngemeinschaft, kam von Anja rein, in Gera, in der Zollenrodauer Straße stadteinwärts. Herlersgrün, Ortseingang aus Richtung A72 kommend, sagt Rainer. Und Beatrix hat einen Blitzer gesehen in Mehlteuer Richtung Oberpürk. Ein grauer Caddy in einer 50er-Zone. Danke allen fürs Melden. Und wenn Sie darüber hinaus noch was sehen, Staus, Blitzer oder mehr, melden Sie es uns bitte weiterhin kostenlos unter 0800 30 30 113 oder auch per WhatsApp diese Nummer im Netz auf voglandradio.de. Dankeschön und weiterhin eine gute Fahrt.
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2: Ja, bei uns gibt's gleich die Jobbörse und das ist Leonie.

0: Keating, Life is Rollercoaster. Ja, Achterbahn. Ja, das Leben ist wie eine Achterbahn. Erinnert so ein bisschen auch an unser Gewinnspiel, an unsere Gewinnspielwoche, unsere Rückwärtsrummelaktion. Es gilt also jeden Tag, Songs zu erkennen, die rückwärts laufen. Ja, also man muss immer sehr aufmerksam sein, wenn man Vogtlandradio hört. Aber es lohnt sich natürlich auch, denn man kann gewinnen. Und zwar einen Rummelpass. Ja, da können sich dann so richtig austoben auf dem Vogelschießen in Plauen. Jetzt folgt für Sie unsere Jobbörse.
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2: Die Temperaturen bewegen sich zwischen 26 und 28 Grad bei viel Sonnenschein, blauem Himmel. Und so geht's weiter in den nächsten Tagen. Auch morgen Sonne satt. Etwas Wind kommt morgen noch dazu. Und die Temperaturen 23, 24 Grad. Am Donnerstag ein ähnliches Bild. Viel Sonne, 20 bis 23 Grad. Und am Freitag geht es nochmal hoch. Bei viel Sonnenschein klettert das Thermometer dann wieder auf Werte um die 26 bis 28 Grad. Es ist 17 Uhr.
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3: Ich bin Romy Plank. Der Brand einer selbstfahrenden Landmaschine in Rothenacker bei Tanner hat hohen Schaden verursacht. Laut Polizei ging offenbar durch einen technischen Defekt das geladene Stroh in Flammen auf. Durch das Feuer wurde die zum Füttern von Tieren vorgesehene Maschine stark beschädigt. Der Schaden wird auf rund 300.000 Euro geschätzt. Verletzt wurde niemand. Wenn am Freitag in Dresden die Verfassungsmedaille verliehen wird, ist unter den 6 Preisträgern auch eine Vogtländerin. Laut Landtag wird auch Katrin Schauer-Kelpin, die Chefin des Karo e.V. in Plauen, mit der zweithöchsten Auszeichnung in Sachsen geehrt.
4: Sie wird für ihr jahrzehntelanges Engagement gegen sexualisierte Gewalt und Ausbeutung von Frauen, Kindern und Jugendlichen ausgezeichnet. Der Preis, der von Landtagspräsident Alexander Dirks überreicht wird, richtet sich vor allem an Menschen, die sich beispielsweise mit sozialem, wirtschaftlichem oder politischem Wirken um die Werte der sächsischen Verfassung verdient gemacht haben. Sven Hopf, Vogtlandradio.
3: Zwischen Rodewisch und Rützengrün ist der neue Radweg entlang der Kreis.

0: Straße fertig und seit heute freigegeben. Die rund 940 Meter lange Verbindung führt vom Parkplatz an der Sternwarte bis in die Ortslage Rützengrün. Damit sollen Radfahrer sicherer unterwegs sein. Die Baukosten liegen bei rund 327.000 Euro. Insgesamt wurden mit Planung und Ausgleichsmaßnahmen etwa 432.000 investiert. Gregor Schmidt vom SVV Plauen hat bei den Süddeutschen Meisterschaften in Stuttgart Bronze über 100 Meter Brust gewonnen. Über 50 Meter Brust wurde Schmidt außerdem Vierter. Hier fehlten nur 15 Hundertstel zum Podium. Winnino Prager erreichte im Jahrgang 2012 Platz 7 über 50 Meter Rücken. Mit am Start war auch Till Neumeister vom SVV. Und bei der Eishockey-WM in der Schweiz ist das deutsche Team nach der Vorrunde ausgeschieden. Lettland dagegen qualifizierte sich mit einem 8:1 gegen Ungarn für das Viertelfinale. Dadurch hat Deutschland keine Chance mehr auf einen der vier vorderen Gruppenplätze. Das waren die Vogtland-Radio-Nachrichten.
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2: In wenigen Sekunden ist es 3 Minuten nach um 5. Einen schönen guten Tag, liebe Autofahrer. Achtung auf der A9. Richtung München zwischen Bad Lobenstein und Rudolfstein sind Fahrradfahrer auf der Fahrbahn. Wir bleiben auf der A9 Richtung München. In der Abfahrt Lederhose steht ein defekter LKW. Und die Straße zwischen Lichtentanne und dem Abzweig Zwickau-Marienthal ist nach einem Unfall komplett gesperrt. Geblitzt wird in Hallersgrün, Ortseingang aus Richtung A72 kommen, das sagt Rainer. Und in Mehlteuer Richtung Oberpirk, ein grauer Caddy, kam von Beatrix rein. Danke fürs Melden. Wenn Sie noch was sehen, Staus, Blitzer oder mehr, melden Sie es uns bitte weiterhin kostenlos unter 0800 30 30 113 oder auch per WhatsApp. Diese Nummer gibt's im Netz auf vogtlandradio.de. Dankeschön und weiterhin eine gute Fahrt.
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2: Ja, da schauen wir gleich mal zur Wirtschaft. Aktuelle Wirtschaftsmeldungen gleich bei uns.

0: 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Hard to say, I'm sorry. Ja, I'm sorry, dass ich Sie aus Ihren Träumen gerissen habe bei dieser schönen Nummer. Hier ist Ihr Vogtlandradio am Dienstagnachmittag. Es ist 5:45 und wir kommen jetzt zu aktuellen Wirtschaftsmeldungen.
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2: Ich bin Luisa Ruckdeschel. Der Boom bei Solaranlagen auf Einfamilienhäusern könnte einen Dämpfer bekommen. Bundeswirtschaftsministerin Katharina Reiche will die staatliche Einspeisevergütung für neue, kleine Photovoltaikanlagen ab 2027 streichen. Bisher bekommen Hausbesitzer Geld, wenn sie überschüssigen Solarstrom ins Netz einspeisen. Aktuell bei neuen Anlagen bis 10 Kilowatt Leistung 7,78 Cent pro Kilowattstunde, garantiert für 20 Jahre. Befürworter sagen, Photovoltaik sei inzwischen so günstig, dass sich die Anlagen auch ohne Förderung rechnen. Vor allem, wenn der Strom selbst genutzt wird, etwa für Wärmepumpe oder E-Auto. Kritiker warnen dagegen, ohne Vergütung könnten viele Hausbesitzer kleinere Anlagen bauen oder ganz verzichten. Das würde den Ausbau erneuerbarer Energien ausbremsen. Die Debatte zeigt, Solarstrom ist längst kein Nischenthema mehr. Aber die Frage bleibt, wie viel staatliche Unterstützung die Energiewende künftig noch braucht.
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8: Ja, wir haben immer noch Temperaturen um die 28 Grad. In der Nacht sinkt das Thermometer und pendelt sich um die 10 Grad ein. Morgen und auch die Folgetage nach wie vor weiterhin viel, viel Sonnenschein. Die Temperaturen morgen zwischen 23 und 25 Grad. Am Donnerstag um die 20 bis 23 Grad. Und am Freitag geht es dann wieder hoch. Dann wird das Thermometer wieder auf Werte bis zu 28 Grad steigen. 17.30 Uhr, halb sechs.
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9: Ich bin Romy Plank. Der Brand einer selbstfahrenden Landmaschine in Rothenacker bei Tanna hat hohen Schaden verursacht. Laut Polizei ging offenbar durch einen technischen Defekt das geladene Stroh in Flammen auf. Wenn am Freitag in Dresden die Verfassungsmedaille verliehen wird, ist unter den 6 Preisträgern auch eine Vogtländerin. So wird Katrin Schauer-Kelpin, die Chefin des Caro e.V. in Plauen, mit der zweithöchsten Auszeichnung in Sachsen bedacht. Gregor Schmidt vom SVV Plauen hat bei den Süddeutschen Meisterschaften in Stuttgart Bronze über 100 Meter Brust gewonnen. Über 50 Meter Brust wurde Schmidt außerdem Vierter. Hier fehlten nur 15 Hundertstel zum Podium. Soweit Vogtland Radio kompakt.
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8: Es ist kurz nach halb sechs. Einen schönen guten Abend, liebe Autofahrer. Achtung, auf der A9 Richtung München zwischen Bad Lobenstein und Rudolfstein befinden sich Fahrradfahrer auf der Fahrbahn. A9 Richtung München in der Abfahrt Lederhose steht ein defekter LKW und die Straße zwischen Lichtentanne und

0: dem Abzweig Marienthal ist nach einem Unfall in beide Fahrtrichtungen gesperrt. Geblitzt wird in Mehlteuer Richtung Oberpirk. Dort steht ein grauer Caddy, sagt Beatrix. Und eben per WhatsApp reingeflattert, Plauen-Waldesruh, auch dort ein grauer Caddy. Danke allen fürs Melden. Und wenn Sie darüber hinaus noch was sehen, Staus, Blitzer oder mehr, melden Sie es uns bitte weiterhin kostenlos unter 0800 30 30 113 oder gerne auch per WhatsApp. Diese Nummer finden Sie im Netz auf vogtlandradio.de. Dankeschön und weiterhin eine gute Fahrt.
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0: Mit Matthias König einen schönen Feierabend Ihnen ein.
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Eurythmics hier auf Vogtland Radio am Dienstagnachmittag. Es ist gleich 17:45. Ja, man mag manchmal gar nicht glauben, was es so alles gibt. Am Pfingstmontag stießen sich junge Männer, die als sogenannte Dreckschweine verkleidet und bemalt sind und in der Kuhle liegen und sich da so rausschlagen lassen. Ja, das ist ein Fest, muss man mal so sagen. Da gibt es die einen, die sogenannten Läufer, die mit langen Peitschen dann die anderen, die sogenannten Dreckschweine, aus der Kuhle jagen. Die einen, die Läufer, die symbolisieren quasi den Sommer und die anderen, die schlammverkrusteten Dreckschweine, den Winter. Das ist ein Brauch in Sachsen-Anhalt, Teil der Pfingsttradition und steht seit 2018 auf der deutschen UNESCO-Liste des immateriellen Kulturerbes. Die früheste schriftliche Erwähnung des Dreckschweinfestes findet sich in einem Kirchenbucheintrag aus dem Jahre 1620. Also ich sag mal, wir Vogtländer, wir bleiben sauber. Komm.

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1: Ja, nach wie vor haben wir noch Poolwetter. Um die 28 Grad sind es noch in weiten Teilen bei herrlichstem Sonnenschein. Das geht so weiter, ja, die ganze Woche. Morgen auch am Mittwoch haben wir so Temperaturen, ja, so um die 20 bis 25 Grad. Geht nicht ganz so hoch hinaus morgen. Die Sonne lacht, bisschen Wind kommt dazu und auch am Donnerstag viel, viel Sonnenschein, Temperaturen 20 bis 23 Grad. Aber am Freitag, da klettert das Thermometer dann wieder und erreicht dann schon wieder bei viel Sonnenschein Werte um bis zu 28 Grad. In der Nacht bewegen wir uns so um die 13 bis 10 Grad und jetzt haben wir es 18 Uhr.
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2: Ich bin Romy Plank. Der Brand einer selbstfahrenden Landmaschine in Rothenacker bei Tanner hat hohen Schaden verursacht. Laut Polizei ging offenbar durch einen technischen Defekt das geladene Stroh in Flammen auf. Durch das Feuer wurde die zum Füttern von Tieren vorgesehene Maschine stark beschädigt. Der Schaden wird auf rund 300.000 Euro geschätzt. Verletzt wurde niemand. Wenn am Freitag in Dresden die Verfassungsmedaille verliehen wird, ist unter den 6 Preisträgern auch eine Vogtländerin. Laut Landtag wird auch Katrin Schauer-Kelpin, die Chefin des Karo e.V. in Plauen, mit der zweithöchsten Auszeichnung in Sachsen geehrt.
3: Sie wird für ihr jahrzehntelanges Engagement gegen sexualisierte Gewalt und Ausbeutung von Frauen, Kindern und Jugendlichen ausgezeichnet. Der Preis, der von Landtagspräsident Alexander Dirks überreicht wird, richtet sich vor allem an Menschen, die sich beispielsweise mit sozialem, wirtschaftlichem oder politischem Wirken um die Werte der sächsischen Verfassung verdient gemacht haben. Sven Hopf, Vogtlandradio.
2: Zwischen Rodewisch und Rützengrün ist der neue Radweg entlang der Kreisstraße fertig und seit heute freigegeben. Die rund 940 Meter lange Verbindung führt vom Parkplatz an der Sternwarte bis in die Ortslage Rützengrün. Damit sollen Radfahrer sicherer unterwegs sein. Die Baukosten liegen bei rund 327.000 Euro. Insgesamt wurden mit Planung und Ausgleichsmaßnahmen etwa 432.000 investiert. Gregor Schmidt vom SVV Plauen hat bei den Süddeutschen Meisterschaften in Stuttgart Bronze über 100 Meter Brust gewonnen. Über 50 Meter Brust wurde Schmidt außerdem Vierter. Hier fehlten nur 15 Hundertstel zum Podium. Vinninov Prager erreichte im Jahrgang 2012 Platz 7 über 50 Meter Rücken. Mit am Start war auch Till Neumeister vom SVV. Und bei der Eishockey-WM in der Schweiz ist das deutsche Team nach der Vorrunde ausgeschieden. Lettland dagegen qualifizierte sich mit einem 8:1 gegen Ungarn für das Viertelfinale. Dadurch hat Deutschland keine Chance mehr auf einen der 4 vorderen Gruppenplätze. Das waren die Vogtlandradio-Nachrichten.
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1: Es ist gleich 3 Minuten nach um 6. Einen schönen guten Abend, liebe Autofahrer. Wir haben noch eine Meldung auf der A9 vorliegen. Richtung München in der Abfahrt Lederhose, da steht ein defekter LKW. Und Blitzer gibt's in Plauen, Waldesruh, 30er Zone, grauer Caddy kam gerade rein per WhatsApp. Und zwischen Reimersgrün und Goldener Höhe in der 70er Zone, das hat uns René gemeldet. Dankeschön dafür. Und wenn Sie noch was sehen, Staus, Blitzer oder mehr, dann melden Sie es uns bitte. Nach wie vor kostenlos. Unter 0800 30 30 113 oder auch per WhatsApp diese Nummer im Netz auf vogtlandradio.de. Dankeschön und weiterhin eine gute Fahrt.
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0: Das ist Madonna hier auf Vogtland Radio, 18 Uhr und gleich 15 Minuten, Viertel 7. Und jetzt schauen wir mal auf unseren Musikkalender.
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0: 30 Jahre ist es her, dass die Nummer Jein von Fettes Brot veröffentlicht wurde. Einer der erfolgreichsten Songs der Hip-Hopper aus Hamburg. In jeder Strophe bei Jein geht es um einen anderen Gewissenskonflikt. Egal, ob ein mögliches Fremdgehen, eine Freundschaft aufs Spiel zu setzen oder die Entscheidung zwischen Party und Zeit mit der Freundin. Am Ende landet das lyrische Ich im Song bei der Frage:
2: Soll ich's wirklich machen oder lass ich's lieber sein?
0: Immer ganz klar bei Jein. 2023 gab die Gruppe die letzten Abschlusskonzerte und löste sich dann offiziell auf. Fun Fact: Fettes Brot haben bereits 1994 gerappt, dass ihr Name wie irgendeine dumme Brotreklame klingt. Eine tatsächliche Brotreklame war daher längst überfällig und wurde jetzt Wirklichkeit. Gemeinsam mit einem Backshop hat das Trio ein Brot herausgebracht, das ab sofort in ausgewählten Supermärkten in Hamburg und Umgebung erhältlich ist. In unserem musikalischen Kalenderblatt heute Fettes Brot und Jein.

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7: Ein sonniger, warmer Tag geht zu Ende. Die Temperaturen sinken und pendeln sich in der Nacht um die 10 Grad Marke ein. Morgen ist ein neuer Tag und der wird auch wieder recht sonnig werden. Leichter Wind kommt noch dazu und die Temperaturen klettern morgen bis 24, 25 Grad. Am Donnerstag geht es nicht mehr ganz so hoch hinaus. 20 bis 22 Grad werden erwartet, aber auch bei sehr viel Sonnenschein. Und dann kommt der Freitag und da ist sie wieder da, die Sonne, und sie drückt das Thermometer am Freitag wieder auf Werte um die 25 bis 28 Grad.
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7: Kurz nach 6:30 einen schönen guten Abend, liebe Autofahrer. Aktuell liegen uns keine Verkehrsstörungen vor, aber es gibt Blitzer, blauen Waldesrot, 30er Zone, grauer Caddy, und zwischen Reimersgrün und Goldener Höhe in der 70er Zone kam von René rein. Dankeschön fürs Melden, und wenn Sie noch was haben, dann immer gerne her damit. Das geht kostenlos unter 0800 30 30 113 oder auch per WhatsApp, diese Nummer im Netz auf vogtlandradio.de. Dankeschön und weiterhin eine gute Fahrt.
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1: Aus diesem Original aus dem Jahre 1949 entstand einer der bekanntesten Sommerhits der späten 90er. Eines Instrumentalstück von Perez Prado. Lubega entwickelte daraus eine Gesangsversion, ausgezeichnet durch seinen gesprochenen und rhythmischen Gesangsstil und dem berühmten Refrain mit der Aufzählung einer Reihe von Frauennamen. Für Lubega der große Durchbruch. Das war es dann aber auch schon. Heute gilt der Song als einer der größten One-Hit-Wonder der 90er. Der extrem eingängige Rhythmus und der simple

0: Text haben im Laufe der Jahre aber zahlreiche Musiker dazu inspiriert, eigene Neuinterpretationen des Songs aufzunehmen. Von Metal bis zum Mittelalterstil. Hier aber der legendäre Sommerhit aus dem Jahre 1999, Lou Bega und Mambo No. 5.
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1: Es ist immer noch recht warm bei viel Sonnenschein, aber in der Nacht sinkt das Thermometer, pendelt sich so um die 10 bis 13 Grad ein. Wird also auch eine milde Nacht. Morgen am Mittwoch auch wieder viel Sonnenschein. Da ist sie wieder, die Sonne. Und ja, da bewegt sich das Thermometer so um die 20 bis 24, 25 Grad, je nach Lage. Und auch am Donnerstag ein ähnliches Bild. 20 bis 23 Grad geht also nicht mehr ganz so hoch hinaus. Am Freitag allerdings ändert sich das schon wieder. Da drückt die Sonne das Thermometer wieder auf Werte um die 27, 28 Grad. Es ist jetzt 19 Uhr.
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2: Ich bin Romy Plank. Er soll Strom von Nord nach Süd bringen. Die Bauarbeiten für den Südostlink, der auch durchs Vogtland führt, laufen auf Hochtouren. Wer will, kann sich das Ganze an Ort und Stelle anschauen.
3: Der Betreiber 50 Hertz lädt alle Interessierten zum Tag der offenen Baustelle ein. Und zwar am Freitag in die Nähe von Bad Köstritz und am 19. Juni nach Alt-Gernsdorf bei Langenwetzendorf. Jeweils von 14 bis 18 Uhr. Aufgebaut sind Infostände rund um das Vorhaben. Besucher können sich außerdem an einer 3D-Bagger-Simulation ausprobieren. Interessierte sollen laut Betreiber unbedingt auf festes Schuhwerk achten. Doro Hedrich, Vogtlandradio.
2: Wie geht's weiter mit der Vogtlandbahn? Nach freie Presseinformationen soll der Schienenverkehr im Vogtland ab Ende 2029 an einen bislang anonymen Bieter gehen. Die BSW-Fraktion im Kreistag fordert nun, dass Landkreis und Stadt sich für die Vogtlandbahn, den Standort und die Arbeitsplätze einsetzen. Fraktionschef Udo Juncker verweist auf rund 100 gefährdete Jobs. Kreisrätin Janina Pfau nennt die Vogtlandbahn ein Stück regionaler Identität. Der Brand einer selbstfahrenden Landmaschine in Rothenacker bei Tanna hat hohen Schaden verursacht. Laut Polizei ging offenbar durch einen technischen Defekt das geladene Stroh in Flammen auf. Durch das Feuer wurde die zum Füttern von Tieren vorgesehene Maschine stark beschädigt. Der Schaden wird auf rund 300.000 Euro geschätzt. Verletzt wurde niemand. Das Theater Blauen-Zwickau hat einen neuen Generalmusikdirektor gefunden. Aus rund 90 Bewerbern wurde Stefan Neubart ausgewählt, der die Position mit Beginn der neuen Spielzeit übernimmt. Der gebürtige Hallenser wird Nachfolger von Leo Siberski, der dem Spielhaus aber in zweiter Reihe erhalten bleibt. Eishockey-Regionalligist Schönheide muss kommende Saison deutlich weitere Wege zurücklegen. Die Regionalligen Ost und Nord haben sich zur Regionalliga

0: Liga Nordost zusammengeschlossen. Sie besteht jetzt aus 14 Teams von Sachsen über den Harz bis hin nach Timmendorf, Hamburg und Bremen. Wie der Spielmodus bestehend aus Hauptrunde und Playoffs genau aussehen wird, entscheidet sich noch. Das waren die Top-Themen des Tages.
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2: Hallo liebe Autofahrer, aktuell liegen uns keine Verkehrsmeldungen vor. Wir wünschen Ihnen weiterhin eine gute Fahrt.
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1: Der Gitarrist Brian May hat mit seiner Band Queen Musikgeschichte geschrieben. Er hat nicht nur mit seinem ganz speziellen Gitarrensound den Klang von Queen geprägt, sondern auch viele Songs für die Band geschrieben. Einer der bekanntesten ist We Will Rock You, entstanden im Sommer 1977. Schon damals waren die Konzerte von Queen ein ganz besonderes Erlebnis. Die Fans konnten alle Lieder mitsingen. War das Konzert vorbei, wurde einfach weitergesungen. So auch im Mai 1977 in der Bingley Hall im englischen Stafford. In Interviews erinnerte sich Brian May später: Wir spielten eine Zugabe und gingen von der Bühne, aber die Leute klatschten nicht nur einfach so weiter, sie sangen für uns die Liverpooler Fußballhymne You'll Never Walk Alone. Als ich später dann im Bett lag, dachte ich, daraus kann ich was machen. Und entstanden ist Queens We Will Rock You. Unser Feierabendsong heute für Andreas aus Syrau. Und wenn Sie auch einen Feierabendsong hören möchten, dann schreiben Sie uns über unsere Webseite vogtlandradio.de und dann den Button Aktionen.
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5: Ein sonniger, warmer Tag geht zu Ende. Die Temperaturen sinken und pendeln sich in der Nacht um die 10 Grad Marke ein. Morgen ist ein neuer Tag und der wird auch wieder recht sonnig werden. Leichter Wind kommt noch dazu und die Temperaturen klettern morgen bis 24, 25 Grad. Am Donnerstag geht es nicht mehr ganz so hoch hinaus. 20 bis 22 Grad werden erwartet, aber auch bei sehr viel Sonnenschein. Und dann kommt der Freitag und da ist sie wieder da, die Sonne, und sie drückt das Thermometer am Freitag wieder auf Werte um die 25 bis 28 Grad.
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5: Hallo liebe Autofahrer, aktuell liegen uns keine Verkehrsmeldungen vor. Wir wünschen Ihnen weiterhin eine gute Fahrt.
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1: Gehe den Weg, den du für richtig hältst, auch wenn du ihn alleine gehst. Tevfik Fikret, türkischer Dichter und Schriftsteller. Und damit sage ich Tschüss für heute, wünsche Ihnen noch einen schönen Feierabend, einen schönen Abend. Und wir hören uns morgen wieder, so Sie denn mögen. Bis dahin, machen Sie es gut, Ihr Matthias König.

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1: In der Nacht ist der Himmel meist klar, die Tiefstwerte liegen zwischen 8 und 14 Grad. Morgenschein verbreitet die Sonne, im Tagesverlauf zu einigen lockeren Quellwolken. Es bleibt meist trocken, die Höchstwerte liegen zwischen 24 und 29 Grad.
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1: Ich bin Romy Plank. Er soll Strom von Nord nach Süd bringen. Die Bauarbeiten für den Südostlink, der auch durchs Vogtland führt, laufen auf Hochtouren. Wer will, kann sich das Ganze an Ort und Stelle anschauen.
2: Der Betreiber 50 Hertz lädt alle Interessierten zum Tag der offenen Baustelle ein. Und zwar am Freitag in die Nähe von Bad Köstritz und am 19. Juni nach Alt-Gernsdorf bei Langenwetzendorf. Jeweils von 14 bis 18 Uhr. Aufgebaut sind Infostände rund um das Vorhaben. Besucher können sich außerdem an einer 3D-Bagger-Simulation ausprobieren. Interessierte sollen laut Betreiber unbedingt auf festes Schuhwerk achten. Doro Hedrich, Vogtlandradio.
1: Wie geht's weiter mit der Vogtlandbahn? Nach freie Presseinformationen soll der Schienenverkehr im Vogtland ab Ende 2029 an einen bislang anonymen Bieter gehen. Die BSW-Fraktion im Kreistag fordert nun, dass Landkreis und Stadt sich für die Vogtlandbahn, den Standort und die Arbeitsplätze einsetzen. Fraktionschef Udo Juncker verweist auf rund 100 gefährdete Jobs. Kreisrätin Janina Pfau nennt die Vogtlandbahn ein Stück regionaler Identität. Der Brand einer selbstfahrenden Landmaschine in Rothenacker bei Tanna hat hohen Schaden verursacht. Laut Polizei ging offenbar durch einen technischen Defekt das geladene Stroh in Flammen auf. Durch das Feuer wurde die zum Füttern von Tieren vorgesehene Maschine stark beschädigt. Der Schaden wird auf rund 300.000 Euro geschätzt. Verletzt wurde niemand. Das Theater Blauen-Zwickau hat einen neuen Generalmusikdirektor gefunden. Aus rund 90 Bewerbern wurde Stefan Neubart ausgewählt, der die Position mit Beginn der neuen Spielzeit übernimmt. Der gebürtige Hallenser wird Nachfolger von Leo Siberski, der dem Spielhaus aber in zweiter Reihe erhalten bleibt. Eishockey-Regionalligist Schönheide muss kommende Saison deutlich weitere Wege zurücklegen. Die Regionalligen Ost und Nord haben sich zur Regionalliga Nordost zusammengeschlossen. Sie besteht jetzt aus 14 Teams von Sachsen über den Harz bis hin nach Timmendorf, Hamburg und Bremen. Wie der Spielmodus bestehend aus Hauptrunde und Playoffs genau aussehen wird, entscheidet sich noch. Das waren die Top-Themen des Tages.

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1: In der Nacht ist der Himmel meist klar, die Tiefstwerte liegen zwischen 8 und 14 Grad. Morgenschein verbreitet die Sonne, im Tagesverlauf zu einigen lockeren Quellwolken. Es bleibt meist trocken, die Höchstwerte liegen zwischen 24 und 29 Grad.
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1: Ich bin Romy Plank. Er soll Strom von Nord nach Süd bringen. Die Bauarbeiten für den Südostlink, der auch durchs Vogtland führt, laufen auf Hochtouren. Wer will, kann sich das Ganze an Ort und Stelle anschauen.
2: Der Betreiber 50 Hertz lädt alle Interessierten zum Tag der offenen Baustelle ein. Und zwar am Freitag in die Nähe von Bad Köstritz und am 19. Juni nach Alt-Gernsdorf bei Langenwetzendorf. Jeweils von 14 bis 18 Uhr. Aufgebaut sind Infostände rund um das Vorhaben. Besucher können sich außerdem an einer 3D-Bagger-Simulation ausprobieren. Interessierte sollen laut Betreiber unbedingt auf festes Schuhwerk achten. Doro Hedrich, Vogtlandradio.
1: Wie geht's weiter mit der Vogtlandbahn? Nach freien Presseinformationen soll der Schienenverkehr im Vogtland ab Ende 2029 an einen bislang anonymen Bieter gehen. Die BSW-Fraktion im Kreistag fordert nun, dass Landkreis und Stadt sich für die Vogtlandbahn, den Standort und die Arbeitsplätze einsetzen. Fraktionschef Udo Juncker verweist auf rund 100 gefährdete Jobs. Kreisrätin Janina Pfau nennt die Vogtlandbahn ein Stück regionaler Identität. Der Brand einer selbstfahrenden Landmaschine in Rothenacker bei Tanna hat hohen Schaden verursacht. Laut Polizei ging offenbar durch einen technischen Defekt das geladene Stroh in Flammen auf. Durch das Feuer wurde die zum Füttern von Tieren vorgesehene Maschine stark beschädigt. Der Schaden wird auf rund 300.000 Euro geschätzt. Verletzt wurde niemand. Das Theater Blauen-Zwickau hat einen neuen Generalmusikdirektor gefunden. Aus rund 90 Bewerbern wurde Stefan Neubart ausgewählt, der die Position mit Beginn der neuen Spielzeit übernimmt. Der gebürtige Hallenser wird Nachfolger von Leo Siberski, der dem Spielhaus aber in zweiter Reihe erhalten bleibt. Eishockey-Regionalligist Schönheide muss kommende Saison deutlich weitere Wege zurücklegen. Die Regionalligen Ost und Nord haben sich zur Regionalliga Nordost zusammengeschlossen. Sie besteht jetzt aus 14 Teams von Sachsen über den Harz bis hin nach Timmendorf, Hamburg und Bremen. Wie der Spielmodus bestehend aus Hauptrunde und Playoffs genau aussehen wird, entscheidet sich noch. Das waren die Top-Themen des Tages.

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0: 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Widder.
1: Sie sind fit und belastbar und diese gute Phase sollten Sie dazu nutzen, um sich in Form zu bringen und Aktivitäten anzugehen, die Sie schon lange vorhatten.
0: Stier.
1: Mit Ihrer Freundlichkeit entwaffnen Sie heute jeden. Sogar hartgesottene Zeitgenossen werden umgänglich im Gespräch mit Ihnen.
0: Zwillinge.
1: Lassen Sie sich von niemandem drängen. Sie haben nämlich alle Zeit der Welt. Was Sie brauchen, ist eine innere Erlaubnis, die Sache in Ihrem Tempo zu Ende zu bringen.
0: Krebs.
1: Ein kleines Formtief könnte sich ankündigen, daher sollten Sie nun besser einen Gang zurückschalten.
0: Löwe.
1: Sie haben zwar Ausdauer, aber langsam geht es auch an die Substanz. Dennoch sollten Sie das fortführen, was Sie begonnen haben, denn es lohnt sich wirklich.
0: Jungfrau.
1: Langsam erkennen Sie, dass Sie die derzeitigen Missstände selbst mitverursacht haben. Gehen Sie auf die Menschen zu.
0: Waage.
1: Vergessen Sie die Sorgen und die Lasten des Alltags und suchen Sie in der Freizeit Erholung von Ihrem Alltag.
0: Skorpion.
1: Kommunikation ist heute für Sie besonders wichtig. Verstehen und verstanden werden gehört zu Ihren Bedürfnissen.
0: Schütze.
1: Finanziell sollten Sie jetzt eher zurückhaltend agieren. Prüfen Sie Geschäfte und Abschlüsse lieber zweimal, bevor Sie sich darauf einlassen.
0: Steinbock.
1: Die Sonne stärkt Ihre Vitalität.

0: Vitalität und weckt die Lebensfreude. Die Glückshormone, die dabei ausgeschüttet werden, machen sich deutlich bemerkbar.
1: Wassermann.
0: Ihr Glück sollten Sie mit beiden Händen festhalten. Auch wenn einige Mitmenschen nörgeln und etwas anderes für Sie vorgesehen haben, gehen Sie unbedingt Ihren eigenen Weg.
1: Fische.
0: Zurzeit kann wohl niemand die Feuer der Leidenschaft in Ihnen entfachen. Sie wirken verschlossener, als Sie vielleicht wollen, und es wirkt sich auch auf Ihr Gegenüber aus.